Okay.

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1: Ja, das ist immer noch Blue Dimension, Space Night. Jetzt hat gerade Adriani Upspace gehört. Und jetzt macht sich gerade der Pfeifel bereit für sein zweites Set.

Ja, inzwischen haben wir es nach der Vieren. Du hörst natürlich immer noch Blue Dimension Space Night. Heute ein bisschen special, weil unser lieber Jesse, der ist in der Ferien. Daher hat der Pfeifel, der Hasenfratz und natürlich ich, der Adriani, die Sendung übernommen. Aktuell ist jetzt gerade wieder der Hasenfratz dran und vorher hast du noch mal gehört, DJ Pfeifel, der wirklich heute recht zwei geile Sätze hergelegt hat, finde ich. Und am Schluss gehört ihr dann noch mal ich. Also bleibt dran und noch viel Spass.

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Komm schon, es ist kaum mehr was los. 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

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Genau wie ich. Du bist mir gleich aufgefallen. 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

0: Ja, das wäre wieder gewesen mit Galaxy Space Night. Genau.
1: Also geh runter von der
0: wir verabschieden
1: Couch.
0: Uns, wünschen
1: ich
0: euch ganz ein ganz schönes Wochenende, nicht einen allzu heißen Tag. Und bis zum nächsten Mal, wenn es heißt Galaxy Space, Blue Dimensions, Entschuldigung, jetzt habe ich noch diese Fälle gemacht. Natürlich heißt es Blue Dimensions Space Night, tut mir leid. Also, ciao zusammen und bis zum nächsten Mal.

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1: Guten Abend und herzlich willkommen, liebe Zuhörerinnen von Radia. Am Samstag, 13. Juni, fand die öffentliche Führung und wo sind die Frauen, Geschlecht und Saisonierstatut statt. Radia war dabei und bringt euch die Aufnahmen heute in der Sendung Die Hälfte des Äthers. Wenn über die Geschichte der Saisonniers in der Schweiz berichtet wird, stehen meist Männer auf Baustellen im Fokus. Auch in der Zürcher Ausgabe der Ausstellung sind Bilder von Männern deutlich in der Überzahl. Dabei überwog gerade in den ersten Nachkriegsjahren die Zahl der Frauen, die für die Arbeit in die Schweiz migrierten, zeitweise sogar. Tausende Frauen arbeiteten als Saisonnier in der Gastronomie, Hotellerie, im Gesundheitswesen, in der Textilindustrie oder in der Landwirtschaft. Also, wo sind sie denn, die Frauen? Mit ihrem kritischen Blick und ihrem umfassenden Wissen zur Frauen- und Geschlechtergeschichte führen die Historikerin Elisabeth Joris und die Kunsthistorikerin Julia Bernardi durch die Ausstellung. Wir wünschen euch viel Freude beim Zuhören, auch ohne Bilder. Wir haben diese Führung sehr genossen und hoffen, ihr tut es auch. Sie bietet einen wichtigen, kritischen und feministischen Blick auf das rassistische und patriarchale System der Schweiz. Radia verbindet feministische Kämpfe, bleibt hier dran, hört ihr weiter. 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
2: Als wir diese Ausstellung, Anja Sutter und ich, vorbereitet haben hier für Zürich, ist uns immer wieder aufgefallen, dass es einen blinden Fleck gibt in der Geschichte, in der Erzählung der Geschichte der Saisonniers und Saisonniers, und zwar die Frauen, die tauchen wenig auf in den großen Archiven, die haben wir nicht gefunden. Ein Buch, das für uns ganz wichtig war, ist dieses hier. Ja, es ist das
3: Genau, das Buch von Sarah Baumann, die heute auch mit ihrer Mutter zugegen ist. Und das heißt, und es kamen auch Frauen. Engagement italienischer Migrantinnen in Politik und Gesellschaft der Nachkriegszeit. Eine Pionierstudie zur Geschichte von Frauen, der italienischen Migration, der weiblichen italienischen Migration. Und die war uns sehr, sehr wichtig. Und Sarah, vielleicht willst du noch zwei, drei Worte dazu sagen.
4: Merci vielmals, ich hatte damit jetzt nicht gerechnet, aber es ist ganz schön gemacht. Wir kommen einfach, um die Ausstellung zu sehen. Genau. Also das Buch entstand vor jetzt über 10 Jahren im Rahmen eines Seminars an der Uni Fribourg, damals noch Masterseminar zur Migrationsgeschichte der Schweiz, wo mir eben diese Lücke genau sehr stark ins Auge gestochen ist, dass die Migrantinnen wenig in den großen Erzählungen zur Migrationsgeschichte zu Wort kommen, und das war mir ein Anliegen, beziehungsweise wenn man sie dann sucht, wie so oft, findet man sie schon in den Archiven, diese Stimmen. Voilà, und ich habe viele davon gefunden und in diesem Buch zusammengetragen, und es ist gleichzeitig auch ein Teil unserer Familiengeschichte, und das ist sowieso schön, als Historikerin und dann auch als Tochter sozusagen auf die Geschichte zu schauen. Jetzt bin ich sehr gespannt. Ich freue mich.
2: Vielen Dank für diese kurze Erläuterung. Wir freuen uns sehr mit, oder hoffen auch, dass wir mit dieser Veranstaltung ebenfalls dazu beitragen können, eine Lücke zu schließen. Wir freuen uns sehr, dass Elisabeth Joris, die sehr viel zur Geschlechtergeschichte, zur Frauengeschichte, Migrationsgeschichte gearbeitet hat, hier begrüßen zu dürfen. Ihr letztes Buch, das im letzten August herausgekommen ist.
5: Juni, Juli, irgendwann. Das ist egal.
2: Genau, aber der springende Punkt ist die Katastrophe von Matt Mark, dieser Gletscherzungenabbruch, der Baracken unter sich begraben hat und 80 Menschen so zu Tode kamen. Und darunter eben 60 Saisonniers aus der Region, hauptsächlich aus der Region Belluno. Dazu hast du gearbeitet und eben auch die Frauen mit in den Blick gerückt. Ich freue mich auch sehr, Giulia Bernardi Ihnen vorstellen zu dürfen. Sie hat die Sonntagsführungen hier in der Ausstellung bestritten, jeweils mit sehr großem Publikumsandrang. Giulia Bernardi ist Kunsthistorikerin und Journalistin. Ihre Forschung ist spezialisiert auf Erinnerungskulturen in Bezug auf die Rolle der Schweiz während des Zweiten Weltkriegs und in Bezug auf das Saisonier-Statut. Giulia Bernardi ist Vorstandsmitglied des Vereins Tesoro. Vielleicht magst du dazu noch kurz was sagen.
6: Ja, also herzlich willkommen auch erstmal von meiner und unserer Seite. Schön, seid ihr da. Genau, ich bin seit 1,5 Jahren im Vorstand vom Verein Tesoro. Das ist eine Organisation, die sich für die Aufarbeitung des Saisonier-Statuts engagiert. Also es geht um die Aufarbeitung des historischen Unrechts, aber gleichzeitig auch darum, den Blick auf die Kontinuitäten zu richten, die eine Gesetzgebung wie das Saisonier-Statut bis heute hat.
2: Diese Veranstaltung ist kostenlos. Wir erlauben uns aber eine Kollekte zu erheben. Die eine Hälfte da im goldenen Säckli oder per Twint. Da hat es ein QR-Code an der Wand geklebt. Die eine Hälfte der Kollekte geht an den Ausstellungsaufbau, die andere Kollekte, habt ihr euch etwas ausgedacht?
5: Ja, es geht an die geplante neue Kampagne der Spatz, also Saisonier Anlaufstelle, Sans-Papier Anlaufstelle Zürich, und zwar zu der unsichtbaren Arbeiterfrauen in Privathaushalten.
2: Wir wünschen uns allen eine gute und interessante Führung. Wer nicht stehen möchte die ganze Zeit, der darf gerne sich da im blauen Raum, wo ihr jetzt dann gleich starten werdet, einen Klappstuhl behändigen. Nicht unbedingt auf die Bänke sitzen, bitte, weil das sind Ausstellungsstücke, Ausstellungsobjekte. Gut, dann geht's los. Okay.
6: Genau, ich würde vielleicht, bevor wir in den ersten Raum gehen, würde ich ein, zwei einleitende Sätze zur Ausstellung sagen, vor allem für jene Leute, die sie vielleicht noch nicht gesehen haben, und dass ihr euch auch ein bisschen orientieren könnt und wisst, wie wir da jetzt dann auch im Verlauf der nächsten Stunde und 15 Minuten durchgehen mit unserer Führung. Also die Ausstellung Wir Saisonniers, der Titel nimmt das eigentlich schon vorweg, stellt die Lebensrealitäten der Menschen, die als sogenannte Saisonarbeiterinnen in die Schweiz kamen, in den Mittelpunkt. Das heißt, es geht stark um die Frage, was bedeutet es denn, Saisonarbeiterinnen zu sein? Also was bedeutete es, eine Infrastruktur maßgebend mit aufzubauen, zu pflegen und sie aber selbst nicht nutzen zu dürfen? Und was die Ausstellung macht, also genau, der Fokus auf diese Lebensrealitäten befindet sich so im blauen Bereich. Da werden wir vor allem am Anfang durchgehen. Und es gibt aber auch einen Raum zur Entstehung des Saisonier-Statuts beziehungsweise zum Bundesgesetz, das Saisonier-Statut eben formalisiert hat. Und es geht eben auch um die historischen Kontinuitäten. Und ich denke, dass die SVP-Initiative, über die morgen abgestimmt wird, gerade das beste Beispiel für eine solche Kontinuität ist. Wir werden in der nächsten bisschen mehr als einer Stunde werden wir durch die Ausstellung gehen mit der Frage, ja, und wo sind denn die Frauen? Weil die Migration der Nachkriegszeit und insbesondere die Migration, die eben durch das Saisonier-Statut geregelt wurde, als sehr männlich geprägt wahrgenommen wird, eben Historikerin wie Sarah Baumann oder du, habt da ganz viel darüber geschrieben. Und wir werden uns jetzt eben dieser Frage widmen, wo sind die Frauen, wo haben sie gearbeitet, mit welchen mehrfachen Herausforderungen sahen sie sich auch konfrontiert und aber auch die Frage, welchen Widerstand haben sie geleistet, weil den gab es auch. Und genau, ich glaube, das ist vorerst alles. Wir haben am Schluss Zeit für Fragen und für Ergänzungen und Anmerkungen eingeplant. Ich kann mir gut vorstellen, oder ich weiß, dass viele von euch, die heute hier sind, auch sehr viel Wissen haben über das Saisonier-Statut, es vielleicht zum Teil selber miterlebt haben. Das heißt, wir freuen uns sehr über Fragen und Ergänzungen. Es hat am Schluss Zeit dafür, aber falls es zwischendurch mal eine Frage gibt oder etwas nicht klar ist, dann genau, fragt bitte ganz gerne.
3: Was noch wichtig ist, die Führung wird aufgenommen von Radio Lora, Radia, das feministische Radio, was uns sehr freut. Das heißt, wir können sie dann auch nochmals nachhören und deshalb ist es wichtig, dass Nekane mit dem Mikrofon auch nahe an den Präsentierenden stehen kann. Vielen Dank, Nekane, für die Arbeit.
6: Danke. Genau, deswegen folgt uns doch einfach mal in den ersten Raum.
7: Können wir sehr laut sprechen?
6: Ja.
7: Wir sind etwa 50 Personen.
6: Ja. Ich glaube, es wird besser im ersten Raum, weil wir dann ein bisschen... Ja. Genau, gebt immer ein Zeichen, falls ihr uns nicht versteht. Hebt kurz die Hand oder...
5: Reinschreien.
6: Genau.
5: Hier.
6: Okay, ja. Kommt doch gerne mal mit. Sind da alle da? Genau, also wir werden uns zuerst diese Fotowand anschauen. Und wenn wir die so anschauen, fällt auf, dass es sich hierbei um einen sehr allgemeinen Blick auf verschiedene Arbeitsfelder, auf verschiedene Tätigkeitsbereiche handelt, in denen eben SaisonarbeiterInnen gearbeitet haben. Also wir sehen zum Beispiel ganz viele Baustellen, wir sehen die Hotellerie, die Gastronomie, wir sehen die Landwirtschaft. Und beim Blick an diese Wand, was ebenfalls auffällt, ist, dass ganz viele, also dass mehrheitlich Männer dargestellt werden. Und ich glaube, das ist die erste Frage, Elisabeth, die ich dir gerne stellen möchte, weil mir zum Beispiel auch auffällt, wenn man auch die Fachliteratur zum Beispiel zum Saisonierstatut liest, fehlt diese Frage nach Geschlecht ganz, ganz oft aus meiner Wahrnehmung. Und mich würde interessieren, wie du das wahrnimmst und wie du dir das erklärst, dass die Migration der Nachkriegszeit als so männlich konnotiert wahrgenommen wird und eben auch als solche vermittelt wird.
5: Ja, das Saisonierstatut wurde ja 1930er Jahren definiert mit dieser ABC. Also, und das heißt, dass man 9 Monate hier war. Und das ist eigentlich ausgerichtet primär auch auf Saisonarbeit. Und Saisonarbeit, das ist der Bau, es ist die Industrie und die das Gastgewerbe im Sinne des Tourismus, Sommertourismus, Wintertourismus und Landwirtschaft. Die anderen Bereiche sind Ganzjahresfragen. Viele Migrantinnen sind in der Textilindustrie, 12 Monate im Jahr. Also, oder Lind und Sprüngli. Kilchberg, Schokolade, rund um die Uhr. Also in der Industrie, in der Leichtindustrie. Oder beispielsweise, ich habe mich mit der Beschäftigung in Horgen zur Stecker, zur Fabrik Feller AG, die macht für ganz die Schweiz Stecker und Schalter. Was sie da seit Jahrzehnten an Stecker und Schalter sind, kommt alles aus Horgen. Auch da viele Italienerinnen. Aber eben, sie sind in den Gebäuden und zwar nicht in der Saisonarbeit. Nachkriegszeit ist die Hochzeit der großen Infrastrukturbauten. Wir haben all die großen Staudämme, bis hin eben Mattmark, die erwähnt worden ist. Wir haben die Autobahnen, die konstruiert werden. Wir haben den Gotthardtunnel, Straßentunnel, der gebaut wird. Wir haben später dann noch die NEAT, die gebaut wird. Also auch noch unter Saisonierstatutbedingungen, ja, eigentlich durchwegs. Also wir sind in einer Situation, in dem Konstruktion da ist und das ist im öffentlichen Raum. Das nimmt man wahr. Und es gibt eine geteilte Wahrnehmung und eine geteilte Erinnerung. In Bezug auf diese großen Infrastrukturprojekte, ich bringe das Stichwort Grand Dixence, da ist eine Identifikation mit dem Stolz der Schweiz. Was wir da bieten, oder mit dem Tunnel durch den Gotthard, sei es Straßentunnel, sei es die Neatbauten. Also eine Identifikation der Schweizer mit ihrem Beitrag quasi an Europa und mit ihrem Beitrag von der ETH, dem Wissen. Die ganzen Ingenieursleistungen, die wurden an der ETH entwickelt. Also quasi die Schweiz als Aushängeschild. Wer sie gebaut hat, das ist nicht interessant. Was man hier sieht, ist eine gewisse Heroisierung, weil es ist immer gekoppelt, das Grandiose, auch mit den ersten Hochbauten, sei es das Lochergut hier in der Nähe beispielsweise oder das Migros-Hochhaus hier um die Ecke, das sind die Bauten, die eben Aufsehen erregen. Und da sehen wir die gewisse Heroisierung dieser Arbeit. Damit treten auch eben diese Bauarbeiter in ein gewisses heroisches Licht. Das ist ein ganz berühmtes Foto, das mir schon x-mal in Fotoreportagen, aber auch in Fotoausstellungen, auch im Kunsthaus von der oder in der Stiftung für Fotografie aufgefallen ist. Da sieht man diese Kraft, auch diese, ein gewisser, ja, man muss, es ist eine gewisse Gefährlichkeit damit verbunden. Und darum treten diese ins Blickfeld. Dazu kommt, dass in der Propaganda eigentlich immer, wenn man von Saisonier-Statut spricht, immer nur ein Mann dargestellt ist. Der Mann mit dem Koffer beispielsweise. Es ist ein Bild. Gleichzeitig sind die Frauen auf doppelter Weise versteckt. Also übrigens, zwei Bilder, das sind die, ich habe mich viel mit Fotoreportagen 50er, 60er Jahren auseinandergesetzt, viel über Infrastruktur, Tunnelbau und Staudammprojekte beschäftigt. Das sind die zwei einzigen Bilder, in denen im Zentrum eine Frau steht, in der Fotografie. Das ist von Anita Nitz. Und das andere ist von Chiren, glaube ich, einem Mann. Das ist das Mädchen mit der Milch und da ist die Hilfe in der Kantine. Das sind die zwei Bereiche, auf denen eben die Frauen auch auf den Großbaustellen ist. Und da, an all diesen Baracken, die wir kennen, bei diesen Großbaustellen, sind immer Frauen mit einbezogen. Es wird gewaschen, es wird geputzt. Es wird gekocht, es wird gegessen, es wird abgewaschen. Alles Teile, die fast ausnahmslos für Frauen ist. Es gibt keine Bilder dazu. Das sind die gleichen Baustellen. Hier das und das ist die gleiche Baustelle. Aber der Unterschied in der Bildkomposition und was es transportiert, ist augenfällig. Dazu kommt ein zweites. Mit dem Saisonier-Statut wurden die Frauen nur gedacht als in Italien seiend. Darum Verbot des Familiennachzugs. Und man spricht in keinem Dokument dazu. Aber Denken in Saisonier-Statut ist immer ein Geschlechterregime. Das heißt, man geht davon zurück, dass die nach 9 Monaten zurückgehen. Wohin geht man zurück? Nicht in einen luftleeren Raum. Man geht nach Hause. Wer schafft Familie? Wer schafft Haus? Wer kocht? Wer erwartet? Wer schaut zu den Kindern, zum Garten? Die Frauen in Italien. Das heißt, diese Frage der Frauen als unsichtbar im Heimat, in der sogenannten Heimat, ist immer Teil der Vorstellung vom Saisonier. Darum Familiennachzug ist nie gedacht als Nachzug von Männern, obwohl es auch sehr viele Saisonarbeiterinnen in der Landwirtschaft geben. Ja. Und da kommen wir zu diesem Bild.
6: Ich würde gerne noch kurz anschließen. Also das, was du gerade gesagt hast, dass, dass das Saisonier-Statut nicht nur ein Arbeitsregime, nicht nur ein Arbeitsregime, sondern eben auch ein Geschlechterregime ist. Also dass eben diese auch eben doppelt unsichtbar gemachte Care-Arbeit immer mit einberechnet wird. Es braucht immer ein Heim, in das zurückgekehrt werden kann, weil das Saisonier-Statut ja bedeutete 9 Monate hier und dann musste man für 3 Monate zurück ins Herkunftsland. Ich fand es auch interessant, die Ingenieursleistung, die du erwähnt hast, die ja wahrscheinlich zu diesem männlich geprägten Bild von Migration auch beiträgt. Und ich denke, dass das auch hier in diesen Fotografien spürbar wird, weil ich den Eindruck hatte, und das haben wir auch kurz beim Vorgespräch thematisiert, ganz oft, wie zum Beispiel bei den Fotografien, die auf Baustellen entstanden, steht ja nicht unbedingt die, die Arbeit, die diese Menschen leisten, im Fokus, sondern was im Fokus steht, also du hast diese Fotografie zum Beispiel erwähnt, was ganz oft im Fokus steht, ist eben die Ingenieursleistung. Also es geht um die Infrastruktur, um die Maschinerie, die eben auch Teil dieser, dieser Schweizer Identifikation ist. Und das fand ich irgendwie auch so interessant, als ich deine Texte gelesen habe, weil du eben genau das thematisierst. Und du thematisierst, dass eben es geht nicht um Arbeit und wer diese Arbeit leistet und um Arbeitsbedingungen, sondern eben im Vordergrund steht, steht der Bau, die Ingenieursleistung. Das fand ich, das fand ich interessant. Du wolltest noch auf diese Fotografie eingehen. Ich beschreibe sie kurz. Es ist eine Schwarz-Weiß-Fotografie aus dem Jahr aus dem Jahr 1950. Genau. Ich lese kurz die Bildunterschrift vor. Bergamaskische Arbeiterinnen bei der Gemüseernte für den Lebensmittelproduzenten Hero. Es wurde im Frauenfeld aufgenommen, 1950. Die Fotografie, die Fotografin ist Elsa Locatelli. Und ich denke, es ist eine schöne Fotografie, weil sie ja auch im, im Kontrast zur Fremddarstellung steht, die wir jetzt sonst auf diesen Bildern sehen. Aber ich glaube, die, diese Fotografie ist anders aus meiner Sicht. Aber vielleicht möchtest du auch erstmal beschreiben, wie sie auf dich wirkt.
5: Ja, vielleicht noch zu sagen, es ist eine Fotografie, die in Frauenfeld spielt, im, bei der Hero. Bei die Hero, wie die Matschi, Lenzburg und so weiter, die hatten alle für ihre Konservenproduktion, heute ist das fast verschwunden, weil wir haben nur noch, wenn schon, Tiefkühlprodukte, die hatten alle ihre Felder für die Produktion, sei es für die Suppen bei der Matschi oder für die, bei der Hero für die Erbsen und Röpli und so weiter. Und dafür brauchten sie eben diese Saisonnier. In der Fabrik selber hatten sie 12 Monate angestellt im Tier da. Und diese, aber gleichzeitig diese Selbstdarstellung, Erinnerungsfoto, es ist auch eine Fröhlichkeit drin, weil in dieser Migration ist man auch immer, sie sind nicht Einzelfiguren, die hier kommen. Sie werden einzeln beurteilt, aber sie kommen in Freundschafts-, Verwandtschaftsverbanden oder im Zusammenhang eben mit Marc. Sie, sie sagt mir, oben da oben schrecklich, auf 2000 Meter Höhe, aber die, welche serviert, die, welche putzt, und der, welcher mit mir arbeitet, sind alle aus den Umgebung der gleichen Dörfer. Und das sind eine ganze Gruppe Bergamaskerinnen. Also es ist eine Selbstdarstellung auch von Arbeitszusammenhängen im Sinne einer so, gemeinschaftlichen Erfahrung.
6: Also eben, also ich denke, wie du sagst, auf dieser Fotografie werden die Beziehungen zwischen diesen Frauen, die es ja auch gab, werden, denke ich, spürbar. Und was ich interessant fand bei dieser Fotografie, also wir sehen 14 Arbeiterinnen auf dem Feld. Und was interessant ist, ist, dass ich denke, dass es sich dabei um eine Fotografie handelt, die mit Selbstauslöser aufgenommen wurde. Weil ich denke, dass wenn die Fotografin sozusagen dieses Bild gemacht hat, dann wäre die Gruppe zentriert im Bild dargestellt. Aber da das nicht der Fall ist, sondern die Gruppe sich leicht am, am rechten Bildrand befindet, kann ich mir gut vorstellen, dass sich Elsa Locatelli, die das Bild gemacht hat, eben auch auf dieser Fotografie befindet. Und da kann man sich ja auch fragen, wozu wurden denn diese Fotografien aufgenommen? Wahrscheinlich wurden sie aufgenommen als Erinnerung, vielleicht wurden sie zurück in die Heimat geschickt, vielleicht landen sie irgendwo in einem Fotoalbum. Und ich glaube, dass genau darin, oder was du gesagt hast, so diese, diese Beziehungen und diese sozialen Zusammenhänge, die ganz, ganz, ganz oft ausgeklammert werden, genau auf solchen Fotografien spürbar werden.
8: Und die wahnsinnig wichtig waren, nicht? Ja. In der Kommunität.
6: Ja, genau. Ja.
9: Darf ich noch etwas? Mir fällt auch auf, wie sie gekleidet sind. Sie tragen zum Teil Badeanzüge oder eine Art selbstgemachtes Bikini, sehe ich, barfuß auch. Und das spricht schon, dass nicht ein Professioneller, weil dann, und sie tragen die Schürzen da, sind so hochgebunden.
6: Ja. Ja, das ist so ein guter Punkt, das stimmt, ja.
5: Das stimmt. Das ist mir auch als erstes aufgefallen.
6: Ja, das stimmt.
9: Und die Fröhlichkeit.
6: Ja. Und ich weiß nicht, was du, Elisabeth, meinst, aber was mir teilweise auch auffällt, ist beim Blick auf die Bildunterschriften. Also du hast vorhin zum Beispiel von dieser Fotografie gesprochen und von dieser hier. Und wenn ich mir jetzt die Bildunterschriften ansehe, dann erfahren wir auch da ganz oft nicht die Namen dieser Personen, sondern was wir oft erfahren, ist der Ort, das Jahr, wo sie aufgenommen wurden, die Funktion, in der sie gearbeitet haben, aber sonst nicht mehr. Und ich finde, da kommt doch auch irgendwie, genau, das würde mich interessieren, was du meinst, da kommt doch auch irgendwie so ein Blick der Mehrheitsgesellschaft wird da, glaube ich, spürbar, weil bei dieser Fotografie da unten lautet die Bildunterschrift die Saisonarbeiterin Stausee Oberaar, Kanton Bern, 1954. Den Namen des Fotografen kennen wir ja. Und hier etwas Ähnliches, das Milchmädchen Stausee Oberaar, Kanton Bern. Genau, und das passiert irgendwie ganz oft. Wie nimmst du das wahr? Und auch, wie gehst du mit solchen Fotografien dann auch um?
5: Es ist natürlich so, in der ganzen Fotografie der Arbeit ist mit selten, wird individualisiert. Sie sind die Arbeiter. Ich kenne das auch aus meinen Arbeiten in Bezug auf die Textilarbeiterin im Zürcher Oberland. Als ich das Buch machte, Brave Frauen, aufmüpfige Weiber, in den 90er Jahren mit Heidi Witzig, dann haben wir auch Fotografieren von der Stiftung für Fotografie. All diese Frauen, ob Schweizerinnen oder nicht, sind eigentlich namenlos, außer die Ritli kommt zu spät. Also das ist schon eine Typologie, die natürlich für das Fotografieren von Arbeitswelten typisch ist, dass man eigentlich selten, man heroisiert den Ingenieur, aber man bringt keine Namen. Bei den Frauen ist es noch viel deutlicher. In der Arbeitswelt existieren sie am Fließband, auch in der Hero oder in der Sprüngli, oder sie sind nicht interessant als Individuen, sondern als Mädchen mit dem Milchchen. Aber auch bei den heroisierten Bauarbeitern steht nie ein Name. Die machen keine Arbeit. Dagegen sind Namen der Ingenieure oder Bauleitungspersonen fast immer Männer oder ausschließlich Männer da. Ist also eigentlich typisch auch in den... Auch in Horgen, wo es unendlich viele Fotografien in der Stiftung für Fotografie zur Fellerage gibt. Namen findet man fast nie, obwohl es die Fotoklassen der heutigen ZHDK, welche die Fotos gemacht haben, unter Fischli.
9: Ja, ja. Und die Besitzerin, eine Frau
5: war. Ja, es ist so.
6: Lass uns doch mit Blick auf die Uhr zur nächsten Wand übergehen. Also das bedeutet für euch, ihr müsst euch jetzt eigentlich alle umdrehen, weil wir jetzt an diese Wand schauen. Genau, also wir haben uns ja für das heutige Gespräch auf ein Vorgespräch getroffen und du hast erwähnt, als wir uns die Fotografien an dieser Wand angeschaut haben, dass du einen persönlichen Bezug zu dieser Fotografie hast. Und ich würde dich gerne darum bitten, diesen persönlichen Bezug mit uns zu teilen. Die Fotografie wurde am Bahnhof Brieg aufgenommen, 1956.
5: Ich selber bin aus dem Wallis, aus Visp und ging von 1958 bis 1960 in Brieg in die Sekundarschule, in die Klosterschule. Das war die öffentliche Sek für Mädchen. Und immer... Jährlich sahen wir diese Fotos. Und als ich hier vor diesem Bildschirm ein Aha-Erlebnis, wie wenn es gestern gewesen ist. Es sieht jetzt nicht mehr so aus. Heute ist es sehr viel umstrukturiert, hat auch Neubauten. Aber diese sahen wir und dann, jetzt kommen sie wieder, jetzt sind sie wieder da. Das war unser. Wir haben uns nie gefragt, warum die da sitzen, warum diese da stundenlang sitzen, sondern wir haben das einfach so hingenommen. Das gehörte zum Bild, obwohl jetzt im Krieg damals nicht besonders eine italienerfeindliche Situation waren, weil es in Brieg relativ viel italienische Migration aus der Zeit des Simplon-Tunnels gab und die sehr wichtige Positionen im Gewerbe einnahmen. Aber trotzdem, man sah es als etwas befremdlich an, aber ein Bild eben genau so, wie es da steht, mit diesen Gebaulichkeiten. Und was mich eben jetzt da so frappiert hat, wie wir das als Gegebenheit hingenommen haben. Eine fraglose Situation. Die Italiener, sie kommen. Brev.
6: Und der Bahnhof Brieg hat ja auch noch mal eine besondere Rolle gespielt. Also es gab verschiedene Bahnhöfe, wo die Grenzkontrollen, die auch eine medizinische Untersuchung beinhaltet haben, es gab bestimmte Bahnhöfe statt, wo diese Kontrollen stattgefunden haben. Der Bahnhof Brieg ist einer davon, zusammen mit Chiasso vor allem, wenn ich Bux. Es richtig, genau, Bux, also Brieg, Chiasso vor allem für die Migration aus Italien, dann, oder?
5: Bux und auch Genf.
6: Und Genf, genau. Genf, Gornauer, genau, das war vor allem für die Migration aus Portugal, Spanien und Bux für das damalige Jugoslawien.
5: Ja. Genau. Hier eben das Bild Brieg. Sie sehen das gleiche Gebäude. Dieses Gebäude hier sieht man. Also das hintere. Und da ist eben dieses Gebäude. Das ist das, was man jetzt von der Seite her sieht. Das ist diese. Die warten eben auf die Grenzsanitärische. Jedes Mal. Auch wenn die schon zum 10. Mal einreisten. Jedes Mal mussten sie sich anstellen. Und wir sehen es hier auf diesen Fotografien. Hintereinander mit nacktem Oberkörper fotografiert in Bezug auf die Frage, ob sie Tuberkulose hätten. Hatten sie Tuberkulose, wurden sie zurückgewiesen. Was ich nicht kenne, mehrere solche Fotografien. Immer. Es ist diese Demütigung, die in diesem Foto zum Ausdruck kommt, weil sie alle zusammen, dieses Serielle, es wird durchgelassen. Also die Menschen werden durchgelassen. Und sie stehen da mit ihrem Arbeits... Sie kommen ja nur rein, wenn sie eine Arbeitsbewilligung haben. Man sieht es im Büchlein. Aber sie stehen da, sie werden durchgelassen, möglichst schnell. Also immer wieder. Viele holen sich in der Schweiz die Lungenkrankheit in den Stollen. Weil der Bau von Tunnels, der Bau von Staudämmen ist nicht primär das Heroische. Die Großteil der Arbeitskräfte sind in den Stollen, weil das Wasser wird aus den Seitentälern eben bei der Grand Dixence bis zur Zermatt. Man spricht jetzt wieder davon im Zusammenhang mit Projekt Gornerli. Die Dixence, die holt ihr Wasser aus dem Mattertal, also und bis aus unendlich vielen Tälern, damit dieser See gefüllt werden kann. Und da muss man Stollen bauen. Dann auch Stollen bauen, um es zurückzunehmen. Also, und dasselbe gilt für die Straßentunnels. Und was holen sich viele, gerade auch in der Grand Dixence, die Lungenkrankheit? Du kannst mir sicher den Namen sagen. Was? Die Staublunge. Voilà.
10: Das es sind ja keine Röntgenbilder, sondern das, da werden sie durchleuchtet.
5: Ja,
10: das ist
5: genau.
10: Mit sehr viel mehr Strahlen verbunden als ein klassisches Röntgenbild.
5: Oh, eben. Und jedes Mal, was es nicht gibt, das Gleiche, obwohl alle Frauen, die als Saisonier kamen, ebenfalls dadurch gehen mussten. Und das, ich kenne so eine solche Fotografie von Frauen, das gibt es nicht. Wahrscheinlich, weil man das eben, der Mann hier mit nacktem Oberkörper, den sehen wir zum Teil auch beispielsweise auf den Baustellen. Hier auf diesem Fotografie, da in der Mitte, das gehört zum männlichen Körper, zur Kraft. Die Frau, und das ist eine, das habe ich jetzt aus Interview, eine doppelte Demütigung. Man muss sich ausziehen, gleichzeitig muss man sich auch
11: bei allen, vor allen anderen Frauen ausziehen. Und das ist nicht etwas, das man einfach macht, sich ausziehen. Man wird zu einem öffentlichen, mit öffentlichen Körper. Und mit der Brust wird, zeigt es sich bereits, ob man schwanger ist, bevor es einen dicken Bauch gibt. Also, wenn man schwanger ist, kommt man nicht rein. Nicht untersucht werden die Leute, wenn sie rausgehen. Sie holen sich vielleicht eine Staublunge aber, oder sonst eine Krankheit auf der Baustelle. Die thematisiert man nicht, aber wenn das Saisonier wieder reinkommt, dann thematisiert man sich, auch wenn die Krankheit in der Schweiz geholt worden ist.
6: Ich würde ganz gerne an dieser Stelle auch, also wir haben ein Zitat da an der Wand, dass wenn du einverstanden bist, würde ja, ich das kurz vorlesen. Es ist ein Zitat von einem spanischen Saisonier. Das Interview wurde 2021 geführt. Wir erfahren nicht seinen Namen. Ich weiß nicht, ob er vielleicht anonym bleiben wollte. Ich würde das Zitat ganz gerne vorlesen, weil es genau das zum Ausdruck bringt, was du gesagt hast. Die Kontrolle, die medizinische Kontrolle bei der Einreise, aber nicht bei der Ausreise. Und zwar sagt er Folgendes. Was mich am meisten störte, war, dass wir bei unserer Ankunft eine medizinische Untersuchung an der Grenze über uns ergehen lassen mussten. Und diejenigen unter den Saisonarbeitern, die krank waren, wenn auch nur leicht, wurden sofort nach Hause geschickt. Sie sollten bei unserer Abreise denselben Test mit uns machen, denn wir sind gesund angekommen und als wir gingen, waren wir am Ende. Und ich glaube auch eben, dass diese Forderung, die in diesem Zitat spürbar wird, sie sollten, wenn es schon solche diskriminierenden und erniedrigenden Grenzkontrollen gibt, dann sollten sie wenigstens auch bei der Ausreise gemacht werden. Und was du ja angesprochen hast, eben, also wenn Krankheitssymptome erst später zurück im Herkunftsland auftauchten, dann übernahm die Schweiz keine Verantwortung. Und das ist einfach, ich finde es richtig krass. Und was mir auch sehr Eindruck gemacht hat, es gibt so eine, es heißt, glaube ich, Medizinische Rundschau. Das ist ein Magazin, das vom Bund herausgegeben wurde. Und da wird auch noch mal beschrieben, wie der Ablauf dieser Kontrollen war. Und da wird zum Beispiel beschrieben, dass Menschen eigentlich kategorisiert wurden in 1, das ist gesund, 1P, das ist so eine Art provisorischer Aufenthalt, wenn gewisse Testergebnisse nicht ganz eindeutig waren. Dann konnte man provisorisch einreisen, musste man sich später aber nochmal einer medizinischen Untersuchung unterziehen. Und dann gab es die 2 und das bedeutete krank, ungesund und bedeutete die Ausweisung bzw. die Ausschaffung. Und was ich krass fand, war, dass diese, weil ja so viele Menschen kamen, also so viele Menschen wurden ja durchgeschleust, die Ergebnisse wurden direkt vor Ort ausgewertet. Und was ich, ja, mir fehlen eigentlich die Worte dafür, wie ich das beschreiben soll, aber in dieser medizinischen Rundschau steht, dass den Leuten dieses 1, 1P und 2 in dem Pass und auf die rechte Handfläche notiert wurde, damit es keine Verwechslungsgefahr gibt. Und ich denke, das bringt nochmal zum Ausdruck, wie diese Menschen angesehen wurden. Sie wurden als Manövriermasse angesehen, als Konjunkturpuffer, die man eben holen und wieder wegschicken kann, wenn man sie nicht mehr braucht. Ja.
12: Ja, vielleicht einfach etwas zur Situation. Es war ja so, dass Sie nach 5 Jahren, wenn Sie genau 5-mal genau 9 Monate da waren, Jahresaufenthalter werden konnten. Aber die Regel war, dass die Bewilligungen sehr häufig mit größerer Verspätung oder auch das nach Hause schicken, wir brauchen euch jetzt nicht mehr, könnt eine Woche früher nach Hause, nicht juhui, die Familie, nein, sie kriegten einfach in diesen 5 Jahren die 45 Monate nie hin, jahrelang.
11: Es gab Wochen, die über 10 Jahre als Saisonier reinstanden und weil sie eine Woche zu früh, wie du sagst, weggeschickt wurden.
6: Das ist ja so ein wichtiger Punkt, weil da ja nochmal die krasse Abhängigkeit von den Arbeitgebern spürbar wird. Weil die Menschen konnten ja nur kommen mit einem gültigen Arbeitsvertrag. Das war die Bedingung. Und eben, wenn der Arbeitgeber sich dazu entschloss, den Vertrag einfach vorher aufzulösen, dann war das so. Und dann musste man wieder gehen.
11: Also man durfte nicht wechseln, den Arbeitgeber.
13: Ich hatte noch gelesen, dass es einzelne Fälle gab, wo dann auch Klagen, also praktisch an Unternehmen, Schweizer Unternehmen gestellt wurden, zur Wiedergutmachung, gerade aus Lungenkrankheiten oder so von, ich sag jetzt mal, Angehörigen von italienischen Gastarbeitern. Das war aber dann wirklich die Ausnahme, also gerade so hier in Raum Zürich.
11: Da kann ich zu wenig Auskunft geben. Ich weiß nur, dass es eine, jetzt, das kennen vielleicht etliche von Ihnen, die ganzen Auseinandersetzungen jetzt später im Zusammenhang mit Asbest.
13: Ja, genau.
11: Ja, aber es ist nicht dasselbe.
13: Ah, okay.
11: Und die Unternehmen sind nicht dasselbe, sind auch nicht saisonniers unbedingt bei der Asbest. Auch, aber nicht nur. Das betrifft direkt die Holzim. Also die ein Großunternehmen, schon im Bau, aber es ist jetzt und da gibt es Riesenprozesse und sie, die ist eher zugunsten der Arbeit der Innen. Ja.
14: Darf ich fragen, wie waren die Saisonier-ArbeiterInnen geschützt? Also wenn ihnen etwas zugestoßen ist, wenn sie krank wurden, währenddem sie hier waren?
11: Also das ist unterschiedlich. Also im Prinzip krank wurden sie gepflegt. Zum Beispiel auf Mark hat es direkt eine Krankenstelle mit 20 Betten und Sanitätsstellen auf diesen Großbaustellen und ein Arzt direkt angestellt oder auch die SUVA war präsent, wenn etwas passiert oder so. Also es ist nicht so, dass sie während der Arbeit nicht einen Arbeitsschutz hatten. Es betrifft eher, was nachher ist, wenn sie rausgehen. Sonst. Aber sie hatten bis in die 70er Jahre nicht die gleichen Sozialversicherungsansprüche, auch in Bezug auf AHV und so weiter. Das wurde dann erst revidiert. Unter dem, ja, die, aber gleichzeitig auch immer verschärft, weil es die Zeit, wir haben morgen 10 Millionen Schweiz, 1970 Schwarzenbach. Und der Schwarzenbach, die trieb wie heute die SVP die Politik vor sich her, Thema im letzten Raum.
14: Darüber sprechen wir dann, ja. Genau. Ich glaube, da hinten gibt es noch eine Frage.
15: Ja, in den Klimen kommt das verschiedene Male vor, dass die Verträge für 9 Monate abgeschlossen wurden, aber sie arbeiteten dann doch ein ganzes Jahr, aber 3 Monate immer wieder illegal. Also mit dem Risiko dann offenbar erwischt zu werden?
11: Zum Teil illegal und zum Teil, so hat mir das Loris, die Scola erzählt, die ja auch in einem Film vorkommt. Loris Scola hat mir gesagt, die haben auch immer Möglichkeiten gehabt für Spezialbewilligungen. Das heißt, sie wurden offiziell und dann effektiv arbeiteten sie 11 Monate, waren nur über die Weihnachten zu Hause. Eine Großzahl. Aber ich denke, das sind so Graubereiche. Ein Teil illegal und ein Teil mit Spezialbewilligung. Und das konnte ja dann nicht mehr aufrechterhalten werden. Es ist dann verlängert worden, weil man immer länger auf dem Bau arbeitete. Früher hat man aufgehört, weil man ja alles mit der Schaufel gemacht hat oder körperlich. Und nachher, wo die Maschinen immer mehr wichtiger wird möglichst 12 Monate im Jahr gearbeitet. Aber ich denke, es sind beide Bereiche. Aber das stimmt, was du sagst.

0: gesehen haben, obwohl diese hier natürlich auch noch mal dominieren und vielleicht auch noch mal aufzeigen, wie das Saisonierstatut denn wahrgenommen wird und wo wurden diese Menschen wahrgenommen, am Bahnhof oder auf den Baustellen, genau. Was du ja vorhin gesagt hast.
1: Auf der anderen Seite haben wir eher das Heroische gesehen, also, und hier sehen wir dann aber auch Sachen, die öffentlich sind. Der Mann in der Grube, also ist der Bauarbeiter, und oben fragt er von oben runter. Also das ist dann auch eine Hierarchie. Irgendwo sieht man auch eine Frau hier. Das hat man das Gefühl, die Oberschichtsfrau im schönen Kleid, die neben dem Bauarbeiter, der in der Grube steht. Also in den 50er, 60er Jahren, also diese Arbeit, zwar im öffentlichen Raum, aber auch oft noch eben mit der Schaufel und Arm unter. Eine gewisse Diskrepanz. Und das Paradebeispiel bis heute, die Müllmänner. Aber man sieht, man sieht diese Männer im öffentlichen Raum, dagegen die Frauen kaum. Wir sehen sie hier in einer Metzgerei hinten. Die kleinen Bereiche des Fleisches werden da noch raussortiert. Das ist dieses Serielle, die auch um die Ecke bei der Lind- und Sprüngli-Fabrik sieht. Also das sind andere Bilder einfach. Oder hier eben wegen der Unsichtbarkeit, dass ganz viele Frauen in der Lingerie, ganz viele Migrantinnen, ganz viele in der Saison, eben im Tourismus, Kopf ab. Interessant ist nur, was passiert mit der Maschine. Auch da ist eigentlich die Maschine im Zentrum und nicht die Frau. Ja.
0: Was ich dich auch gerne fragen würde, ist, du hast ja vorhin erwähnt, die Migration war zum Teil sehr weiblich geprägt. Also gerade Frauen mit Jahresaufenthalt, bedeutet für Aufenthaltsbewilligung war 12 Monate gültig, gerade in der Textilindustrie, kamen zum Teil bis Mitte 50er Jahre mehr Frauen als Männer in die Schweiz. Und was mich interessieren würde, ist, welcher gesellschaftlicher Wandel auch diese gerade insbesondere diese weibliche Migration mit sich gebracht hat?
1: Die weibliche Migration hat etwas mitgebracht. Gerade ich in der Textilindustrie, oder ich kenne eben die Feller AG gut, aber auch in den Spitälern, in den Lingerien, wo viele Frauen arbeiteten, Migrantinnen arbeiten. Es brauchte eine Infrastruktur für es hat Jahresaufenthalterinnen unter den Textilarbeiterinnen, Mütter von Kindern. Und es braucht dafür eine Infrastruktur. Und diese Frauen forcieren in diesen Bereichen die Installation von Kinderkrippen. Die Kinderkrippen, die quasi affiliiert sind an der Lingerie. Beispielsweise erfuhr ich das von einer guten Bekannten aus Spanien, die in der Lingerie assoziiert mit einem Spital in Schwammendingen arbeitete. Kinderkrippe, selbstverständlich ihre beiden Kinder in Kinderkrippe. In Horgen, mit einer, der ich Büro teilte später, sie war als Kind von Migrantinnen in der Feller AG gewesen, ging dort in die Kinderkrippen. Das heißt, diese Infrastruktur, wir kennen sie in Zürich bis in die 70er Jahre, ausnahmslos im Kreis 4 und 5, geführt von der gemeinnützigen Frauenverein. Da gingen meine Enkelkinder an der Feldstraße in der Krippe. Auf der rechten Seite nur ab 1970 ETH und Uni. 68er Aufbruch. Frauen, die eigentlich arbeiten wollen. Und in der Obmannsgasse beim Großmünster. Warum? Das war im 19. Jahrhundert Elendsquartier. Also in der Schweiz hatten wir Krippen in den Städten in Bezug auf die Textilindustrie als Armenfürsorge. Aber hier kommt eine Infrastruktur plötzlich in einem breiteren Sinn als selbstverständlich, weil man eben erwerbstätig ist, auch als Mütter, nicht nur aus Not. Natürlich sind das keine reichen Leute, die hier, hier herein migrieren, aber trotzdem, es ist nicht

0: beschämend.
1: Und wie würdest du sagen, dass, sagen wir jetzt mal in der Nachkriegszeit, wie war das, sagen wir mal, das Schweizer Familienmodell, wie sah das aus, vor allem so das bürgerliche Familienmodell, und wie kollidierte das vielleicht auch mit neuen Rollenverständnissen, auch zwangsläufig, weil vielleicht beide Elternteile arbeiten mussten? So, welche, was stellst du in Bezug darauf fest?
0: Eben, das ist ganz klar, wir haben in den 50er, 60er Jahren, da etabliert sich gerade auch dank den Gesamtarbeitsverträgen und den höheren Löhnen auch in den, für die Arbeiter über die Gewerkschaften, es ging darum, einen Männerlohn zu etablieren, der eine Familie unterhalten kann. Als Zeichen, dass man erwerbstätig war als verheiratete Frau, war eine Scham für den Mann, weil er seine Familie nicht unterhalten kann. Und es gibt auch Gewerkschafter, die sagten, meine Frau muss nicht arbeiten, sie schafft zwar daheim, aber viele Frauen machen Krankenkassenarbeiten, Büroarbeiten und das ganze Gewerbe, also die sind ja alle die Frauen involviert, aber sie gelten nicht als erwerbstätig. Meine Schwiegermutter hat immer im Laden gearbeitet. Sie hat zeitlebens immer meinen Mann gefragt, schafft sie noch? Das heißt, arbeite ich. Aber sie hat im Laden gearbeitet, immer. Aber das war nicht eine Anschauung. Außerhäusliche Erwerbsarbeit war in der Schweiz Zeichen des Elends der Industrialisierung. 50er Jahre, Mann ist etwas, Mann mit zwei N gleichzeitig. Und das ist das dominierende Familienbild. Obwohl mehr als 50% der verheirateten Frauen, die irgend in einem Zernen arbeiten, mit Gewerbe, mit Landwirtschaft und mit irgendwas zu tun hatte oder eben die Krankenkassenarbeit machten, das waren das machten die Frauen von einem Lehrer beispielsweise, führten die Krankenkassenkarteien und so weiter. All das war die sogenannte versteckte Arbeit, die man nicht sah. Und die Industriearbeit wurde mehr und mehr zur Migrantinnenarbeit. Und darum galt es eben auch als wie Fortsetzung oder man ignorierte es als Modell nicht. Ich habe meine Kinder in die Krippe der ETH gegeben als Akademikerin, aber ich wurde noch, bin Jahrgang 1946, Kinder sind Jahrgang 77, 81, wurde ich galt noch als Rabenmutter. Man fragte mir, was machst doch du mit dem Kind? Oder man sagte mir, wenn ich da mit dem Snagli rumlief, du hast ja sicher nicht, du spazierst mit dem Kind, du hast sicher nicht das Kind in der Krippe. Du bist doch keine Rabenmutter. Das hat sich noch gehalten in den 70er Jahren. Wie gesagt, es ist die obere Bildungsschicht, die das durchgesetzt hat, auch auf dem Hintergrund von 68 und der neuen Frauenbewegung. Und neue Rollenbilder. Aber das dominierende Rollenbild, das auch gepflegt wurde in der Schweizerischen Ausstellung für Frauenarbeit, die SAFA 1958, war auch ganz klar, dieses Modell ist das Wichtigste. Also die Frauen, zentral war die Frauen in der Hausarbeit. Etwas, was nicht vorkam, so mit einem einzigen Bild in dieser Ausstellung zur Frauenarbeit, war die Putzfrauen, ich sage es bewusst so, die sogenannten Dienstmädchen oder so, eine Erwerbsarbeit im Haushalt. Auch hier, wir haben keine Bilder der Arbeit im Privathaushalt. Und dass heute dieses Modell möglich ist, war dank den Krippen. Das war vorgespurt durch Migrantinnen. Zum anderen vorgespurt und bis heute steigend in Bezug auch auf Sans-Papier-Frauen. Viele Erwerbstätigkeiten von Frauen mit guten Ausbildungen ist möglich durch die versteckte Putz- und Hausarbeit von zu 95% Migrantinnen heute. Absolut, weder bildlich noch im Bewusstsein vorhanden.
1: Ich würde dir an dieser Station gerne auch noch eine letzte Frage stellen. Und zwar geht es da um das Familienleben von Migrantinnen. Und wir sehen, wir haben das an der ersten Fotowand gesehen und wir sehen es auch an dieser Fotowand. Es wird eigentlich ausgeklammert. Also wie nimmst du das wahr? Weil mein Eindruck ist, dass so sozusagen die Kehrseite von diesem Arbeits, das auch oft ein Ausbeutungsregime war, die Kehrseite davon ist, dass den Leuten das Recht, eine Familie zu haben, dieses Recht wurde ihnen abgesprochen. Und das wird ausgeklammert. Dieses Recht
0: wurde grundsätzlich mit dem Saisonier-Statut und dann mit den Verlängerungen, die da immer wieder von Arbeitgeberseite verlangt wurden, dass die eben 11 Monate weg waren, beispielsweise, wurde grundsätzlich sabotiert. Es ist ein Menschenrecht. Die Schweiz ist eher seit EMRK, also Europäischen Menschenrechtskonvention, erst seit 69 Teil. Aber sie waren in Straßburg seit 63, ist eigentlich ein Menschenrecht, ein Recht auf Familie. Und das wurde mit dem Saisonier-Prinzip grundsätzlich hinterfragt. Wir werden nochmals darauf zurückkommen. Genau.
1: Vielleicht nehme ich das gleich als Überleitung, um zur letzten Station zu gehen. Ja. Was meinst du? Okay. Folgt uns doch gerne um die Ecke. Wir gehen dahin, wo wir angefangen haben. Genau, ihr seht, wo wir lang gehen. Das ist die letzte Station. Ja, wir haben vorhin ja kurz über die Haushaltshilfen gesprochen und Anja Sutter, die Ausstellung mitkuratiert hat, du hast noch eine Ergänzung.
2: Kleine Ergänzung, genau, was ganz wichtig ist, zwischen 46 und 48, und da haben wir auch eine ganze Ecke zu, hat der Migros Genossenschaftsbund Tausende von Frauen aus dem Trento, aus dem Südtirol, aus Italien in die Schweiz geholt. Also die haben einen Prokuristen der Migros nach Trento geschickt, der dort Tausende von Frauen eben für diese unsichtbare Haushaltsarbeit rekrutiert hat. Und das waren nicht nur 10 oder 50, das waren wirklich Tausende. Wir haben dazu auch Quellen. Und wie du sagst, es gibt sehr wenig Bilder. Es gibt aber einen sehr empfehlenswerten Dokumentarfilm dazu von Gabriel Heim. Ich denke, der wird sich auch auf PlaySwiss finden lassen. Aber wir haben einen Filmstill bzw. eine Fotografie durften wir haben aus diesem Film. Aber ansonsten ist es sehr schwer, an Quellen zu kommen. Aber wie gesagt, es waren Tausende von Frauen und ziemlich sicher ist dann 1948 aufgrund dieser Aktion der Migros das erste Abkommen mit Italien zustande gekommen, weil Italien sich gewehrt hat, dass so viele Leute einfach aus Italien in die Schweiz rekrutiert wurden, die ja auch in Italien gebraucht wurden. Mhm. Genau. Danke.
1: Dankeschön. Der Raum, das ist die letzte Station für heute. Der Raum, in dem wir uns befinden, beinhaltet eine Timeline, wie ist es zur Entstehung des ANAC gekommen. Das ANAC ist das Bundesgesetz über Aufenthalt und Niederlassung der Ausländer. Und in diesem Bundesgesetz wurde auch das Saisonier-Statut und das Jahresaufenthalterstatut geregelt. Das ANAC war von 1934 bis 2002 in Kraft und wurde mit der Personenfreizügigkeit abgeschafft und ging in das über, was wir heute als Ausländer- und Integrationsgesetz kennen. Ich würde ganz gerne den Artikel 16 aus dem ANAC, aus diesem Bundesgesetz vorlesen, weil ich denke, dass der ganz wichtig ist, um auch die darauf folgenden Überfremdungsinitiativen und die Schwarzenbach-Initiative zu verstehen, die du schon angedeutet hast. Und zwar lautet der Artikel 16 wie folgt: Die Bewilligungsbehörden haben bei ihren Entscheidungen die geistigen und wirtschaftlichen Interessen sowie den Grad der Überfremdung des Landes zu berücksichtigen. Das heißt, wir haben, was das bedeutet ist, wenn ArbeiterInnen rekrutiert werden, dann müssen wirtschaftliche Interessen und Überfremdungsängste in Einklang gebracht werden. Und ich möchte dich fragen, Elisabeth, was bedeutet es denn, dass der Begriff der Überfremdung in ein Gesetz eingeschrieben ist? Es ist ein politischer Kampfbegriff, der aber behauptet wird und im Gesetz steht.
0: Das ist ein Begriff, der zu Beginn des 20. Jahrhunderts geschaffen wurde, unter anderem von den Demokraten, also nicht etwa von Rechtsextremen, wurde von den Gewerkschaften übernommen. Das heißt, diese Abgrenzung gegen die anderen, was wir morgen wieder im Zentrum der Abstimmung haben. Wir, die Schweizer und die anderen, die das Bedrohliche sind. Also diese Überfremdung, man geht davon aus, wie es einen Stand gibt, der normal ist. Und zahlenmäßig, wenn es mehr sind, ist es Überfremdung. Es ist auch Tür und Tor offen für eine Interpretation. Es ist ein politischer Kampfbegriff, der inhaltlich um 1900 gegen Italiener zum einen und zum anderen auch gegen die jüdische Einwanderung aus Osteuropa geprägt wurde. Es ist also beides. Das ist das andere. Und was dann? Wann ist Überfremdung? Das ist wie bei der 10 Millionen Schweiz. Warum 10 Millionen? Warum bei der Schwarzenbach-Initiative sind auch solche Grenzen, zahlenmäßige Grenzen? Das sind reine Vorstellungen, die in der Mehrheitsgesellschaft gesagt wird, wann es zu viel ist. Und wann es zu viel ist, dass du mir zu nahe kommst oder so, das ist dann eine Interpretationssache. Also das sind politische Entscheide, die ermöglichen, gewisse Leute schlicht auszuschaffen, sie nicht als Menschen anzuerkennen. Schon mit dem Wort Überfremdung. Das heißt, es ist so wie, wenn man eine Sachgeschichte anschaut, es ist zu dick aufgetragen, die Farbe, die ist zu viel. Und so, es ist wie mit einem Material, es ist zu viel. Die Menschen sind zu viel, aber nicht, es wird nicht gesagt, die Menschen. Überfremdung, wie wenn wir ein Körper sind und dann kommt da oben drauf eben etwas, das fremd ist und das nicht dazugehört. Also es ist wie Material, es ist unreflektiert. Das muss man auch sagen. Und er wird bis heute gebraucht. Er wird nicht als Überfremdung mehr genutzt. Aber in der ganzen 10-Millionen-Initiative geht es auch, wir sind nicht mehr zu Hause, wir sind nicht mehr hier, es sind zu viele, sind zu viele. Wie die Reportage der NZZ in Truop, im Emmental, es hat zu viele. Im hintersten Kaff im Wallis, es hat zu viele. Dabei leiden sie auf von der Abwanderung, nicht von der Zuwanderung. In den Zentren der Zuwanderung hat es viel weniger Zustimmung als in den Zentren der Abwanderung. Es ist eine absolut willkürliche Vorstellung, dass die Schweiz etwas Geschlossenes ist. Und eben, das ist immer mein Hobby, wenn ich Zahlen anschaue über Abstimmungen seit 1970 in allen ihren Varianten, ob es um Minarett-Initiative gibt, da wo zu 100% abgelehnt ist, ist sicher dort, wo gar nie ein Minarett stehen wird. Also das heißt, es sind irrationale politische Begrifflichkeiten zur Abwehr des Anderen, aber auch zur Abwertung. Es ist immer eine Hierarchisierung von Menschen. Eine Hierarchisierung, die eine klassenspezifische Dimension hat. Weil, je nachdem, Nestle wurde nicht abgewertet, Matschi wurde nicht abgewertet, das sind alles Zugewanderte, einer aus Schwaben, darum das Nestle, das Nestchen, das ist sein Name, er hieß so, oder eben Macchi aus Italien. Also nur das als zwei Beispiele zu sagen. Aber, oder der Braun und der Boveri, die quasi zur Schweizer Identität gehört. Einer ist Engländer, der andere war Deutsch. Ja. Und der Bürle. Und der Bühle und der Großvater von Blocher, der als Prediger hier in die Schweiz kam. Als pietistisch geprägter Prediger. Ja, da also nur zu sagen, es sind also, was heißt denn schon der Schweizer Körper? Aber es geht von dieser völkischen Vorstellung, dass es einen Körper gibt. Es ist eine sehr eben materielle und Biopolitik, es ist Biopolitik, also wenn man das jetzt in neueren wissenschaftlichen Untersuchungen sagt.
3: Es geht jetzt um neue Begriffe in Europa, wo die Rechte damit drohen, das heißt jetzt Umvolkung.
0: Umvolkung, genau.
3: Umvolkung, das ist so die Bedrohung darzustellen. Wir werden, ohne es zu merken, umvolkt. Das heißt, das Fremde kommt in der Überzahl und ja, wir werden bald eine Minderheit.
0: Ja.
3: Und die Lösung ist dann Remigration.
0: Das, genau
3: das sind die zwei Begriffe, die ja, ja, jetzt in der europäischen Politik so sehr groß geschrieben werden.
1: Und ich denke gerade, also Stichwort Volkskörper, daran muss ich auch ganz oft denken bei den Grenzkontrollen. Also ja, so diese Idee von Migration geht primär mal eine Gefahr aus oder vielleicht sogar Krankheiten, gesundheitliche Probleme. Und ich denke, da wurde es für mich auch total deutlich, so dieses, genau, dieses Stilisieren von, genau, grundsätzlich ist Migration mal eine Gefahr, deswegen braucht es auch diese medizinischen Untersuchungen. Und genau, jetzt habe ich den Faden verloren. Eigentlich wollte ich dich was anderes fragen.
0: Ja.
1: Ich wollte dich fragen, und zwar, wir haben ja, genau, wir haben über den Begriff Überfremdung gesprochen und es gibt einen langen Überfremdungsdiskurs in der Schweiz. Es gab verschiedene Überfremdungsinitiativen. Die bekannteste ist die Schwarzenbach-Initiative. Über die stimmten die stimmberechtigten Bürger, das Frauenstimmrecht gab es ja noch nicht, 1970 ab. Sie wurde knapp abgelehnt. Ich fand daran spannend, dass die Debatte um das Frauenstimmrecht ja zeitgleich zu dieser Überfremdungsdebatte in den 70er Jahren stattgefunden hat, beziehungsweise davor. Wo siehst du Parallelen zwischen diesen zwei Debatten?
0: Ich muss zuerst mal aufgrund meiner Forschung so sagen, ich habe ja jahrzehntelang über Frauen, Frauenbewegung, Frauenstimmrecht und gearbeitet. Und mir ist dabei gar nie in diesen Debatten der 60er Jahre vor dem 71 irgendetwas im Zusammenhang mit der Schwarzenbach-Initiative aufgefallen. Kein einziges Mal, obwohl es ja parallel läuft, wobei die es ist ja ein Diskurs, der läuft die ganze Zeit. 59 die erste Abstimmung und dann 68 beginnt dann die, nein, jawohl, 68 wirklich beginnt dann die Kampagne und im Februar 71 wird es angenommen. Es ist genau gleichzeitig, wenn die Hochzeit der Schwarzenbach-Initiative ist. Jetzt muss ich sagen, Schwarzenbach-Initiative wurde viel stärker thematisiert. Das war das politische Thema. Das Frauenstimmrecht war ja wie die Frauen auch nicht so wichtig. Ja, ganz einfach. Also, aber was mich am meisten interessant gefunden hat, dass es nirgends, ich eigentlich nie irgendeinen Zusammenhang habe. Für mich etwas vom Frappierendsten ist, dass ich eine Vorlesung gab, eben über Fotoreportagen. Da hat man eine Delegation aus einem westafrikanischen Staat hier gezeigt, eine sehr schöne Fotografien in der Woche, die zeigten die schönsten Fotoreportagen. Und da zeigen sie, folgen sie einer Frau, einer schwarzen Frau, einer jungen Frau. Und sie zeigen, voller Stolz sagen sie, die kommen und lernen hier Demokratie. Das war nach der Unabhängigkeit, nach frisch Unabhängigkeit. Das war nach 64. Und die lernen, sie gingen mit ihren, unter anderem in die Kaserne, an eine Rekrutenschule. Und die hat dann einen, das steht auf dem Titelbild, wie sie irgendeinen Wurf eine Granate schießt, also so in den Finger fallen. Und sie lacht dazu. In keinem Wort wird dabei thematisiert, dass diese Frau, die hier Demokratie lernt, das Stimmrecht hat in ihrem Land und wir Schweizerinnen nicht. Eben, ich sage, das sind für mich so erstaunliche Diskurse, die nebeneinander so komplett unreflektiert ist. Die Italienerinnen haben das Stimmrecht. Übrigens zu den Italienerinnen. Die Italienerinnen bekamen ja das Frauenstimmrecht nach dem Zweiten Weltkrieg, unter anderem, weil man befürchtete, wenn sie es nicht haben, machen die Kommunisten, die ja so stark waren in der Resistenz, die Mehrheit. Es war zugunsten der Democrazia Cristiana. Da hat man gedacht, Frauen sind frömmer, die Italienerinnen. Also hat der Papst, der bis dahin immer gegen das Frauenstimmrecht ist, das Frauenstimmrecht unterstützt. Die katholischen Frauen da drin, hatte es auch einige Frauenstimmrechtlerinnen, die haben gesagt, aha, die haben in ihrem, sie hatten zwei Zeitungen, eine für die breite Bevölkerung, eine für die katholische Frauenelite, da ist die Schweizerin, haben sie die Papstrede zum Frauenstimmrecht in Italien abgedruckt, wollten in zwei Teilen. Sie haben den ersten Teil genommen und dann hat der Bischofskonferenz interveniert und hat den katholischen Frauen verboten, die Papstrede Teil 2 abzudrucken. Und sie haben gehorcht. In der Schweizerin ist nur der erste Teil. Das heißt, man sagte, die Schweiz ist anders. Die Schweizer müssen die Frauen über Sachgeschäfte abstimmen. In den anderen europäischen Ländern nur wählen. Und die sind viel zu emotional. Die Frauen können nicht über Sachgeschäfte. Und weil wir eben so demokratisch sind, dürfen wir die, das haben sie nicht so gesagt, das sage ich, die demokratischen Rechte für die Frauen nicht haben. Also der Widerspruch. Und das zieht sich durch und diese Unreflexion. Es hat schon Frauenstimmrechtlerinnen, die das reflektieren. Aber trotzdem, in der Schweiz, eben diese Diskurse, die da nebeneinander laufen, ist für mich bis heute, die mich seit 50 Jahren beschäftige ich mich damit, immer noch im Kopf nicht nachvollziehbar. Wie für mich die Abstimmung von morgen im Kopf nicht nachvollziehbar ist. Das muss ich auch sagen. Indem man jede Person, jede einzelne Person mit der Frage, mit Menschen aus allen Ländern der Welt konfrontiert ist im Alltag, daheim, auf der Straße, überall, täglich. Es ist nicht eine abgeschottete Welt. Jeden Tag, dass man überhaupt das ausklammern kann und immer noch in diesen Überfremdungsdimensionen spricht. Das ist für mich kopfmäßig nicht nachvollziehbar, aber eine Bestätigung von dem, was hier rundherum läuft.
1: Lass uns als letzter Punkt auf das Manifest ausländischer Frauen zu sprechen kommen, weil es so ein schönes und wichtiges Dokument ist, gerade was den Widerstand von migrantischen Frauen angeht. Es wurde 1975 veröffentlicht und es geht darum, dass Frauen darin zur Sprache bringen, mit welchen mehrfachen Herausforderungen sie sich auch konfrontiert sahen. Es wird zur Sprache gebracht, dass sie zum Teil tiefere Löhne erhalten als ihre männlichen Arbeitskollegen. Also sie fordern auch gleicher Lohn für gleiche Arbeit. Sie schreiben auch darüber, die Folgen, die zum Beispiel die Fließband- und Akkordarbeit körperlich, physisch, psychisch bei ihnen hinterlässt. Und sie stellen eben auch Forderungen an die Mehrheitsgesellschaft. Welche Punkte sind dir besonders in Erinnerung geblieben?
0: Wenn ich das Manifest heute lese, die meisten Punkte sind von einer Aktualität heute noch. So hat in der Schweiz niemand formuliert, auch von den Feministinnen der 68er-Bewegung, in einer solchen Radikalität alle Fragen aufgeworfen. Und die Klarheit mit einer, wie ich im Detail habe ich es erst wieder gelesen in den letzten Tagen, dank Elena Fischli, die hier ist, ihre Mutter Elena Fischli, Dreher. Sie ist mit Rosanna Ambrosi eine der Hauptformuliererinnen des Manifests. Und sie ist, also ihre Mutter war die, welche die Koordinationsstelle für Ausländer und Schweizer, so hieß es, gegründet hat hier in Zürich auch. Und sie haben so eine klare Sprache bezogen auf Mutterschaft, bezogen auf gleiche Löhne, bezogen auf alle Fragen, die auch das Recht auf Arbeit. Und was mich am meisten frappiert hat, also ich bin im Nachgang immer noch stolz, dass eben diese klaren Attacken auch auf diese Gegenpositionen gegen diese Schwarzenbach und Co-Initiativen, die gehen ja da weiter bis heute, dass da Frauen eben im Zentrum waren. Wir haben da Genfer Frauen vom MLF, also Mouvement de Libération des Femmes, wir haben die Manifesto-Frauen der Donne Emigrate, sind Spanierinnen, aber vor allem Italienerinnen, die darin involviert sind. Und es ist Also insofern stolz, dass ich denke, eben Frauen haben einen viel radikaleren Zugang noch zu dieser Fragestellung. Nicht indem sie sich verteidigen, sondern wegen sie fordern. Aber wie die Reaktionen waren, das habe ich dank deinem, sie haben mir eine ganze Dokumentation zugeschickt von ihrer Mutter. Was sie transkribiert hat selber. Und da die Reaktionen 1975 auf Forderungen wie Mutterschutz, gab es nicht, auf Forderungen wie Krippen, auf Forderungen eben nicht auf Akkordlöhne, sondern auf normale Monatslöhne. Akkord heißt Stress, Akkord heißt Individualisierung und gegeneinander spielen. Also, und so in allem Fließbandarbeiten gibt es ja auch der Druck der Akkordarbeit oder auch bei den Frauen, die da in der Metzgerei schaffen. Überall gibt es dieses Akkordsystem. Wie waren die Reaktionen auf dieses Manifest? Ich nehme zuerst der Präsident der Kommission für Ausländerfragen des Gemeinderates Thun. Wirklichkeitsfremde Forderungen, demagogisch, ideologisch bedingt, Forderungen gehören ins Reich der Utopie. Oder der Schweizerische Gemeinnützige Frauenverein, Zentralpräsidentin Frau Rittmann-Helbling und die Vizepräsidentin Schmid-Wies. Die Kontaktstelle für Schweizer und Ausländer. Es ist eine menschliche Pflicht, mit diesen Menschen ins Gespräch zu kommen. Aber hier machen wir ernste Vorbehalte gegenüber dem Manifest. Dann unterstrichen, nicht in diesem Ton. Dadurch wird das Jahr der Frau, 1975 ist das UNO-Jahr der Frau, zu klassenkämpferischer Aufwiegelung missbraucht. Des Weiteren, Akkordarbeit und Prämiensystem sind das bisher gerechteste Leistungslohnsystem, sagen sie. Krippen und Hortplätze sind mehr als genug vorhanden, sagen sie 1975. Kurse für Kindergärtnerinnen, steht im Manifest, anzuregen, um sie für die Situation der Ausländerkinder zu sensibilisieren, taxiert der Schweizerische Gemeinnützige Frauenverein als Unverfrorenheit. Noch ein letztes. Aggressiv formulierter Ton des Manifestes und überspitzte Forderungen, die in unserem Staatswesen nicht realisierbar sind und der Sache der Ausländer in unserem Lande mehr schaden als nützen. Ursula Täuber-Poveri, Präsidentin Evangelischer Frauenbund Schweiz. So, ein paar Ziele zur Reaktion sowohl von Männern wie von Frauen. Forderungen, die heute noch Aktualität sind, die damals als arrogant und überflüssig taxiert wurden und vor allem als klassenkämpferisch. Das alles Böse kommt von links.
1: Lass uns doch das als Schlusswort nehmen. Und genau, ich würde dir ganz gerne noch viel länger zuhören, aber wir sind mit der Zeit leider durch. Gibt es Fragen oder Anmerkungen, Ergänzungen von eurer Seite, die ihr an dieser Stelle noch teilen möchtet?
4: Ein Detail, ich finde es mega wichtig. James Schwarzenbach hatte eine österreichische Hausangestellte.
5: Ja. James Schwarzenbach hat sich ja auch offiziell, die Schwarzenbach-Initiative hat ja auch die Saisonniers ausgeklammert. Es ging, die Schwarzenbach-Initiative hat ja auch die Saisonniers ausgeklammert, ja. Weil es war klar, welche ArbeiterInnen es braucht im Land.
1: Ja. Genau.
0: So. Ja, das gibt es. Und das ist das Ziel auch der, ich habe diese Initiative von morgen wortwörtlich den Text 10-mal ganz genau angeschaut. Vom Saisonnier geht es gar nicht. Es wird nur, es geht nicht um die Reduzierung von Arbeitskräften, sondern es geht um die Abschaffung von Rechten für Menschen.
3: Arbeitnehmer. Es ist ein Angriff auf Rechte von Arbeitnehmern und Arbeitnehmerinnen. Ja,
0: es geht um Rechte, aber sie, genau. Man will nicht weniger arbeiten, man will nur Arbeitskräfte ohne Rechte. Genau. Das ist es. Und das ist Schwarzenbach-Initiative. Gut.
5: Ja, ein großes Dankeschön an Elisabeth.

0: Danke für eure Aufmerksamkeit und dass ihr da wart und vielen, vielen Dank fürs Gespräch. Das
1: war danke, Julia.
2: Danke auch an Lekane Chapartegi, die hier ist für Radio Lora und das Ganze aufgenommen hat. Radio Lora hat uns in vielen Veranstaltungen begleitet und dank Radio Lora können wir das alles nachhören. Wer noch nicht Mitglied ist, kann es gerne noch werden. Keine falsche Zurückhaltung.
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1: Starten wir rein ins internationalistische.
2: Hallo zusammen und herzlich willkommen zur heutigen Sendung.
3: Das Mikrofon hat nicht funktioniert. Hallo zusammen und herzlich willkommen zur heutigen Sendung hier im Internationalistischen Info, jeweils am Donnerstag, 18 bis 19 Uhr. Es ist der 2. Juli und gerade ist es ganz kurz nach 6 Uhr. Hier im Studio ist es angenehm kühl und draußen ist es trotz der Abkühlung in den letzten Tagen wieder ziemlich heiß. Ich hoffe aber, ihr genießt euren Abend an der Sonne und habt Spaß, falls ihr am Baden seid. Ich bin Maimuna und bin heute alleine im Studio hier, aber wir werden auch von Nani hören, die uns einen Beitrag mitgebracht hat bzw. übersetzt hat und auch ein paar andere Beiträge vorbereitet hat für die heutige Sendung. Vielen Dank, Nani, dafür. In der heutigen Sendung werden wir zuerst über die Revolution in Guatemala 1944 hören. Dann werden wir in das Audio hineinhören, das Nani uns geschickt hat. Und dann gibt es ein paar Kurznews und zum Ende dann die Agenda. Zwischendurch hört ihr Musik von Samba Touré, Ngo Bagayoko, Vivir Quintana und Mon Laferte. Ich wünsche euch ganz viel Spaß bei der Sendung und hoffe, ihr seid fit dabei.

Wir kommen jetzt zu unserem ersten Beitrag, und zwar dem widerständigen Gedenken an die Revolution in Guatemala, die 1944 stattfand. Am 1. Juli 1944 zwangen nämlich ein Volksaufstand und ein Generalstreik den von den USA unterstützten guatemaltekischen Diktator Jorge Ubico zum Rücktritt. Ab 1931 regierte er mit eiserner Faust und mit Hilfe einer brutalen Geheimpolizei. Er bewunderte unter anderem Hitlers Taktiken, also ein brutaler Faschist. Nun zum Beginn des Aufstandes. Im Mai 1944 reichten 45 Anwälte bei der Ubico-Regierung eine Petition zur Absetzung eines willkürlichen Richters ein, der politische Gegner von Ubico vor Gericht stellte. Ubico reagierte darauf mit der Aufforderung, diese konkreten Vorwürfe gegen den Richter darzulegen. Einen Tag vor der jährlichen Parade der Lehrerinnen und Schülerinnen zu Ehren des Diktators forderten 200 Lehrerinnen eine Gehaltserhöhung. Die Anführerinnen der Petition wurden daraufhin verhaftet und wegen Aufruhrs angeklagt. Daraufhin reagierten die übrigen Lehrerinnen mit einem Boykott der Parade. Diese Lehrerinnen wurden entlassen. Am 7. Juni forderten dann 16 Studentinnen der Universität San Carlos eine Umgestaltung der Fakultät. Ubico stimmte den Forderungen der Studentinnen zu und daraufhin verschärften diese Studentinnen ihre Forderungen. Später, dann am 20. Juni, verkündeten Oppositionsgruppen in einem Manifest die Gründung der Sozialdemokratischen Partei, indem sie sich für Oppositionsparteien, soziale Gerechtigkeit, die Beendigung des Terrors und hemisphärischen Solidarität aussprachen. Zwei Tage später verfassten die Studentinnen einen Vorschlag für eine umfassende Universitätsreform und drohten Ubico mit einem Studentinnenstreik, sollte diese Forderung nicht innerhalb von 24 Stunden erfüllt werden. Als Reaktion auf diese Drohung setzte Ubico die Verfassungsartikel außer Kraft, die individuelle Rechte, darunter das Versammlungsrecht, garantieren. Am 23. Juni traten sowohl Lehrerinnen als auch Studentinnen dann in den Streik. Ubico hatte einst erklärt, dass er zurücktreten würde, sollten ihn 300 guatemaltekische Bürgerinnen dazu auffordern. Daher wurde Ubico am 24. Juni eine Petition vorgelegt, in der die Wiederherstellung der verfassungsmäßigen Freiheiten gefordert und die Gründe für die Unruhen dargelegt wurden. Dieses Dokument wurde erst am 7. Juli in der Zeitung El Imparcial abgedruckt, als die Freiheiten sowieso schon wiederhergestellt waren. Am Mittag des 24. marschierten Studentinnen mit hinter dem Rücken verschränkten Armen in einer friedlichen Demonstration und zogen dabei bewusst an der US-Botschaft vorbei. Am Abend forderte eine friedliche Versammlung Ubicos Rücktritt und die Organisatorinnen verteilten Flugblätter, in denen sie die Position der Bewegung erläuterten. In dieser Nacht schlug die Polizei Hunderte von Menschen, schoss auf sie und nahm sie fest, während in einem Stadtteil ein religiös und gesellschaftliches Fest stattfand. Am nächsten Morgen, am 25. Juni, tauchten Soldatinnen, Kavaliere, Panzer und Maschinengewehre bedrohlich in den Straßen von der Stadt auf. Die Anführer der Opposition, Federico Carbonell und Jorge Serrano, die dieses Memorial de los 311 Ubico überbracht haben, also diesen Brief dieser Petition, in der sie forderten, dass er rücktreten sollte. Diese beiden Anführer wurden zu einem Treffen mit Regierungsvertreterinnen in den Nationalpalast vorgeladen. Und während diesem Treffen gingen die Demonstrationen in der Stadt natürlich weiter und die Aktivistinnen wurden mit Waffen und Tränengasgranaten bedroht.
und terrorisiert. Frauen in Trauerkleidung versammelten sich in der Kirche San Francisco im Zentrum von der Stadt und beteten dort. Von dort aus bildeten sie einen stillen, friedlichen Marsch. Die Kavaliere schoss in Richtung der Menge und tötete dabei eine Lehrerin, Maria Cincilla Recinos. Sie wurde zur ersten Märtyrerin der Bewegung, da sie sowohl ein symbolischer als auch ein konkreter Beweis für Ubicos Brutalität war. Am 26. Juni schloss sich die ganze Stadt dann dem Kampf an. Die Bürgerinnen reagierten auf die Ermordung von Recinos mit einem Wirtschaftsstillstand. Alles wurde geschlossen. Die Arbeiterinnen streikten und die Eisenbahnarbeiterinnen schlossen sich einem Solidaritätsstreik an. Vom 26. bis am 30. Juni ergriff also dieser Streik die Kontrolle über den Handels-, Industrie- und Dienstleistungssektor von Guatemala Stadt. Unter dem Motto «Brazos Caídos», gesenkte Arme. An diesem Tag, also am 26. Juni, versammelten sich 50.000 Aktivistinnen und Unterstützerinnen rund um den Nationalpalast und forderten Ubico mit lauten Rufen zum Rücktritt auf. Ubico ließ angesehene Mitgliederinnen der Opposition beschatten und ihre Autos beschlagnahmen, er ordnete auch die Ausweisung von Ausländerinnen an, die ihre Geschäfte geschlossen hatten. Und die Polizei schüchterte Geschäftsinhaberinnen ein, damit diese ihre Betriebe offen hielten. Ubico erließ dann ein Dekret, wonach das gesamte Personal von Verkehrs- und Kommunikationsunternehmen dem Militärrecht unterstellt war. Aber all diese Versuche von ihm, die Gesellschaft so einzuschüchtern, waren vergeblich. Denn die Hauptstadt wurde durch den Generalstreik lahmgelegt. Die Opposition übermittelte Ubico ein Schreiben, in dem sie einstimmig seinen Rücktritt und die Wiederherstellung der verfassungsmäßigen Freiheiten forderte. Die Macht des Diktators zerfiel rasch. Nur der US-Botschafter und die Armee blieben ihm treu. Weil er nicht in der Lage war, die Normalität auf den Straßen wiederherzustellen oder die Forderungen nach seinem Rücktritt zu unterbinden, trat Ubico dann am 1. Juli 1944 zurück. Nach seinem Rücktritt übergab er die Regierung aber an ein militärisches Triumvirat, das Federico Ponce führte. Im Oktober wurde dann klar, dass Ponce keine freien Wahlen zugelassen hatte. Und von Studierenden und Lehrerinnen wurde erneut zum Streik aufgerufen und die Stadt wurde erneut übernommen. Anfang 1945 wurde dann eine neue Verfassung aufgestellt und es gab freie Wahlen. Dadurch wurde dann Dr. Juan José, ein liberaler Demokrat, schlussendlich zum Präsidenten gewählt. Wir gedenken diesen mutigen Arbeiterinnen, Lehrerinnen und Studentinnen, die damals diesen Streik gemacht haben und es geschafft haben, diesen Faschist aus seinem Amt zu bringen. Und wir werden jetzt, bevor wir zu dem Audio von Nani kommen, noch ein Lied hören, und zwar Shiri Hari von Samba Touré.

Wir hören nun ein Interview mit Carlos Beas Torres. Das machen wir aus ganz aktuell gegebenen Anlass, denn Carlos kommt in die Schweiz und ihr habt die Möglichkeit, mit ihm diesen Samstag im Casama zuzuhören, euch über die Situation in Südmexiko zu informieren und euch allenfalls zu organisieren. Carlos Beas Torres ist Aktivist der indigenen Bewegung in Mexiko und Mitgründer des Nationalen Indigenen Kongresses, CNI. Er koordiniert die Organisation UCICONI in der Landenge von Tehuantepec in Oaxaca, die indigene Gebiete gegen Megaprojekte verteidigt. UCICONI kämpft besonders gegen den interozeanischen Korridor, CIIT, ein großes Industrie- und Logistikprojekt. Das Projekt bedeutet für die Menschen vor Ort Landenteignung, Umweltzerstörung, Gewalt, Militarisierung und Verletzung indigener Rechte. In den letzten Jahren gab es schwere Angriffe gegen UCICONI, darunter mehrere Morde. Auf der Informationsplattform chiapas.ch steht Folgendes. Auch Carlos wird bedroht. Er musste deshalb mit seiner Familie die Region verlassen. Im Rahmen einer Solidaritätsreise durch mehrere europäische Länder kommt Carlos Anfang Juli auch in die Schweiz. Ziel der Reise ist Schutz, internationale Aufmerksamkeit für die Verbrechen in Mexiko zu schaffen und den Austausch mit sozialen Bewegungen in Europa zu fördern. Dabei wird auch die Rolle europäischer Unternehmen in den Megaprojekten in Mexiko und damit auch unsere Verantwortung beleuchtet. Hören wir nun rein in das Interview mit ihm, das ihr auf der Webseite chiapas.ch auch in der Originalversion auf Spanisch findet.

0: Dank Infrastrukturen, Anbindungen und Investitionen etabliert sich der Interozeanische Korridor als Logistikplattform von Weltklasse und treibt weiterhin Maßnahmen voran, die das Leben der BewohnerInnen im Südosten verändert. Arbeitsplätze, moderne Bahnverbindungen, Wohnraum und industrielle Entwicklung. Das verspricht die mexikanische Regierung mit dem Ausbau des Interozeanischen Korridors. Einem Megaprojekt, das Wasserstraßen, 4 Häfen, eine interozeanische Eisenbahnstrecke, Energieanlagen und 14 Industriezentren zwischen der mexikanischen Pazifikküste und der Atlantikküste umfasst. Wenn die Bauarbeiten, wie angekündigt, in diesem Jahr abgeschlossen werden, die mexikanische Regierung beabsichtigt damit, die Kosten für den Warentransport zu senken und das Land zu einem neuen Zentrum des internationalen Handels zu machen, als Alternative zum Panama-Kanal. Mehrere lokale Gemeinden haben jedoch die durch das Projekt versprochenen Vorteile noch nicht erhalten. Indigene Organisationen prangen das Projekt sogar als gewaltsam durchgesetzt und mit negativen Umweltauswirkungen an. Darüber sprechen wir diese Woche in Vida en el Planeta mit Carlos Beas Torres, einem mexikanischen Aktivisten und Vorsitzenden von UQUIZONI, der Vereinigung indigener Gemeinschaften der nördlichen Zone des Isthmus von Tehuantepec, durch die der interozeanische Korridor verläuft. Carlos, guten Morgen. Sie sind hier in Paris, Frankreich, auf einer Tournee. Und das vor dem Hintergrund von Drohungen. Sogar Sie selbst wurden vor einigen Monaten angegriffen. Warum kommen Sie hierher, um die Europäer auf dieses Entwicklungsprojekt in Mexiko aufmerksam zu machen?
1: In un contexto de amenazas, incluso usted sufrió un ataque hace unos meses. ¿Por qué viene a alertar a los europeos sobre este proyecto de desarrollo en México?
0: Nun, der interozeanische Korridor der Landenge von Tehuantepec ist ein transnationales Megaprojekt. Man muss verstehen, es handelt sich um eine große Investition, die in einer ersten Phase der Modernisierung der Verkehrsinfrastruktur, Häfen und Eisenbahnstrecken, Straßen gewidmet ist und die, wie man so schön sagt, eine Alternative zur Krise darstellen soll, die der Panama-Kanal bereits durchlebt. Und da es im Wesentlichen um die Modernisierung von Eisenbahnstrecken und Straßen geht, kommt es dabei zu Landenteignungen und Umweltschäden. Es gibt Gebiete, in denen viele Bäume gefällt wurden, um Platz für die Eisenbahnstrecke oder die Straße zu schaffen. In unserem Fall, in dem Dorf, in dem ich lebe, in Rincón Viejo, gibt es Familien, die aus ihren Häusern vertrieben wurden, und wir sind einem Projekt ausgesetzt, das unter militärischer Kontrolle steht. Das ist eines der Merkmale von Rincón. Die Megaprojekte im Süden Mexikos, die dem Militär übertragen wurden, werden nicht nur vom Militär geleitet, sondern unsere Region ist mittlerweile auch Schauplatz einer zunehmenden Präsenz der organisierten Kriminalität geworden, die mit einem hohen Maß an Gewalt einhergeht.
2: Y estamos sujetos a un proyecto que tiene control militar. Es una de las características que tiene los megaproyectos en el sur de México, que han sido asignados a militares, pero no solamente son manejados por militares, sino que nuestra zona ha pasado a ser, nuestra región ha sido ya escenario de una presencia creciente de la delincuencia organizada, lo cual tiene un alto contenido de violencia.
0: Was wird beispielsweise in der Isthmus-Region im Zusammenhang mit diesem Projekt gebaut? Woraus wird es bestehen? Kraftwerke, Industriebetriebe, ein Kanal? Was ist geplant? Was wisst ihr über dieses Projekt? Nun, eines der Probleme ist, dass es keine öffentlichen Informationen gibt. Das Recht auf Information wurde verletzt. Und nun ja, der Teil, der bereits weit fortgeschritten ist, betrifft den Ausbau von Straßen, Eisenbahnstrecken und Häfen. Das ist eine Phase des Projekts, die bereits kurz vor dem Abschluss steht. Es gibt jedoch eine neue Phase, nämlich die der Industrialisierung. Geplant ist der Betrieb von 10 Industrieparks, von denen einige der Energieerzeugung dienen sollen, wie im Fall von Isbek, einer kleinen Stadt auf der Landenge, wo ein dänisches Unternehmen namens Elax den Bau einer riesigen Anlage zur Produktion von grünem Wasserstoff plant. Außerdem gibt es ein kanadisches Unternehmen namens TSE Energy, das eine Gaspipeline baut, die bereits den Isthmus von Tehuantepec erreicht hat. Sie transportiert Gas aus Texas und es gibt weitere Investitionsprojekte. Das größte Problem, mit dem wir in den letzten 25 Jahren zu kämpfen hatten, war jedoch der Bau von 29 Windparks in der Region. Diese sind jedoch nicht mit den Windparks vergleichbar, die wir von vielen anderen Orten kennen, wo hier und da eine Windkraftanlage steht. Dort handelt es sich um ein kompaktes Gebiet. Wir sprechen hier von fast 2000 Windkraftanlagen und auf einer Fläche von 80.000 Hektar. Das heißt, es handelt sich um ein ganzes Gebiet, das von Windkraftanlagen eingenommen wird und im Besitz europäischer Unternehmen ist, insbesondere spanischer, französischer, dänischer und einiger nordamerikanischer.
2: De 29 parques eólicos en la región, pero no son como los parques eólicos que conocemos en muchos lugares donde hay un aerogenerador aquí, otro más allá. Allá es una zona compacta, estamos hablando de casi 2000 aerogeneradores en una superficie de 18.000 hectáreas, es decir, es toda una zona ocupada por aerogeneradores, propiedad de empresas europeas, en particular españolas, francesas, danesas y algunas norteamericanas.
3: El gobierno mexicano promete que
0: die mexikanische Regierung verspricht, dass dieses Projekt Arbeitsplätze und Wohlstand schaffen wird. Warum glauben Sie diesen Versprechungen nicht? Alle Regierungen versuchen, solche Megaprojekte zu rechtfertigen und versprechen Arbeitsplätze, Wohlstand und Vorteile für die Bevölkerung. Das ist sozusagen ihre Art, gesellschaftliche Zustimmung zu gewinnen. Das Projekt ist jedoch darauf ausgelegt, bestimmte Interessen zu bedienen. Der Entwurf des Projekts stammt von einem Unternehmen aus Singapur. Was nützt es uns also, dass unser Gebiet von mit Container beladenen Güterzügen durchquert wird? Was nützt uns der Bau von Windparks, wenn unsere Gemeinden keinen Strom haben? Es gibt keine lokalen Vorteile.
2: Por ferrocarriles cargados de containers, ¿en qué nos beneficia a nosotros la instalación de parques eólicos cuando nuestras comunidades no tienen electricidad? No hay beneficios locales.
0: Wenn Sie sagen, dass es in der Region keinen Strom gibt, bedeutet das, dass beispielsweise indigene Gemeinschaften nur eingeschränkten oder gar keinen Zugang haben? Ja, in unserer Region gibt es Gemeinden, die keinen Zugang zu Strom haben. Es sind zwar nur wenige, aber es gibt sie. Hinzu kommt, dass die Stromversorgung, über die wir verfügen, von sehr schlechter Qualität ist. Jeden Tag gibt es Stromausfälle. Jeden Tag. Wir haben Probleme aufgrund mangelnder Wartung und fehlender Investitionen. Dann sehen wir, dass 3 Milliarden Dollar investiert werden, um Strom zu erzeugen, der den Bedarf der großen Unternehmen decken soll. Unsere Gemeinden profitieren davon nicht. Ich möchte ein Beispiel nennen. Als das große Windkraft-Megaprojekt auf der Landenge von Tehuantepec gestartet wurde, wurden viele Arbeitsplätze versprochen, was sich als völlig falsch herausgestellt hat. Und einer der Arbeitsplätze, die es tatsächlich gibt, ist der Menschen, die dafür eingestellt werden, die Vögel einzusammeln, die durch die Rotorblätter der Windkraftanlagen ums Leben gekommen sind. Das ist einer der Arbeitsplätze, die tatsächlich geschaffen wurden. Was uns also große Sorge bereitet, ist, dass die Bedürfnisse der regionalen Bevölkerung nicht berücksichtigt werden, dass die Kultur der Völker der Region nicht beachtet wird und dass es keinen Respekt vor der Natur, vor Mutter Erde gibt. Für uns ist es daher ein Projekt des Todes, das in unserer Region oft mit Gewalt und durch Täuschung durchgesetzt wurde.
2: 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Entonces, para nosotros es un proyecto de muerte que ha sido implantado muchas veces con violencia y con engaños en nuestra región.
3: Usted mencionaba que algunos habitantes,
0: Sie haben erwähnt, dass einige Einwohner von Petapan vertrieben oder gezwungen wurden, ihr Land zu verkaufen. Wie ist das dazu gekommen? Nun, das Projekt ist, wie ich bereits erwähnt habe, in der Region militarisiert und es sind Marinesoldaten des Marineministeriums in die Gemeinden eingedrungen, die bewaffnet waren und den Menschen sagten, sie müssen das Gebiet verlassen. Und es gibt keine Gegenleistung. Das heißt, wir reißen dein Haus ab und du gehst weg. Es gibt kein anderes Haus und kein Grundstück, auf dem du bauen kannst. Nein, es ist eine sehr willkürliche Maßnahme und es war vor allem der Widerstandskampf der Organisation, in der ich mitwirke. Und es stellt sich heraus, dass die Menschen, die Widerstand geleistet haben, die sich dagegen gewehrt haben, dass ihre Häuser abgerissen werden, dass sie kriminalisiert wurden und nun strafrechtlich verfolgt werden. Nun, was die Besetzung von staatlichem Land angeht, lautet der Vorwand nun, dass diese Grundstücke willkürlich als Staatseigentum eingestuft wurden. Wir haben den Fall der Bewohner von Mogolé Viejo, der Bewohner von Donaji, verschiedener indigenen Gemeinschaften auf der Landenge von Tehuantepec, von Estación Sarabia und so weiter gegen die Strafverfahren eingeleitet, weil sie sich gegen die Enteignung ihres Landes gewehrt haben.
2: Considerados propiedad del Estado. 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
3: ¿Qué sabemos de los riesgos?
0: Was wissen wir über die Risiken, die der Bau dieser Mega-Infrastruktur in einer Region mit vielen Naturgebieten mit sich bringen könnte? Nun, diese Frage ist hier wichtig, denn die Landenge von Tehuantepec ist eine der Regionen der Welt mit der größten Artenvielfalt. Dort konzentrieren sich 8% der weltweiten Artenvielfalt. Es gibt Abschnitte dieser Eisenbahnstrecke, die im Gebiet von Union Hidalgo, das nahe der Pazifikküste liegt, schwerwiegende Auswirkungen verursacht haben. Für den Ausbau der Eisenbahnstrecke wurden mehr als 10.000 Bäume gefällt, von denen einige durch gesetzliche Vorschriften geschützt sind, da sie vom Aussterben bedroht sind. In Mexiko darf man Mangroven nicht fällen und dennoch wurden Mangrovenwälder gerodet. Auch Feuchtgebiete und Bäche sind betroffen. Es handelt sich also um erhebliche Umweltschäden. Da es sich jedoch um vorrangige Projekte der mexikanischen Regierung handelt, sind sie davon ausgenommen und müssen keine Umweltverträglichkeitsprüfungen vorlegen.
2: También han afectado humedales y han afectado arroyos. Entonces, sí hay una afectación fuerte ambiental. Sin embargo, como son proyectos prioritarios para el gobierno de México, está exento, no tienen que presentar un estudio de impacto ambiental.
1: Carlos Beas, México es uno de los países.
0: Mexiko ist eines der gefährlichsten Länder der Welt für diejenigen, die sich für Land, Territorium und Natur einsetzen. Du hast uns erzählt, dass sogar mehrere deiner Mitstreiter ermordet wurden. Wie ist es zu dieser Situation gekommen?
2: Sí, precisamente a raíz de la
0: Ja, genau, im Zuge der Umsetzung dieses Megaprojekts mit der Ankunft der Baufirmen kam diese in Begleitung von Gruppen des organisierten Verbrechens, der organisierten Kriminalität und wir, die wir als Kartelle bezeichnen, ja? Und diese Kartelle verkaufen den Unternehmen Sicherheit. Und eine Form dieser Sicherheit ist das, was sie, in Anführungszeichen, das Gebiet säubern, das Territorium befreien nennen. Und das bedeutet, die Bevölkerung zu vertreiben. Das bedeutet, die Gegner dieser Unternehmen, die Gegnerinnen des Megaprojekts zu bedrohen und gegebenenfalls auch zu beseitigen. Tatsächlich wurden in unserer Region mehrere indigene MitstreiterInnen ermordet und einige von uns waren direkten Angriffen und ständigen Drohungen ausgesetzt, was uns im Februar und März des vergangenen Jahres sogar dazu zwang, unsere Büros wegen der Gefahr eines gewaltsamen Angriffs zu schließen.
2: En febrero y marzo del año pasado, a cerrar nuestras oficinas ante el riesgo de un ataque violento.
0: Sie selbst, ich weiß nicht, ob Sie das ansprechen möchten, haben vor einigen Monaten einen Angriff erlebt.
2: Tuvimos un ataque en carretera, lo cual nos obligó a.
0: Er ist am 17. Januar des Jahres, also dieses Jahres, 2026, wurden wir auf der Straße angegriffen, was uns zwang, die Region zu verlassen, ja sogar das Land zu verlassen. Doch am 19. und 20. März diesen Jahres wurden unsere Büros von Drohnen überflogen und mein Haus wurde bereits direkt von bewaffneten Personen überwacht. Das ist also auch einer der Gründe für unsere Tour, uns ein wenig aus Mexiko zurückzuziehen, um unser Leben zu schützen. Vielen Dank, Carlos Villas Torres, Koordinator der Union der indigenen Gemeinschaften der nördlichen Zone des Istmus von Tehuantepec in Mexiko, dass Sie mit uns gesprochen haben.
4: Das war das Interview mit Carlos Beas Torres und hier nun der Aufruf, dass ihr am 4. Juli, also diesen Samstag, ins Casama, gerade hier neben dem Lora, gehen könnt. Um 18.30 Uhr beginnt die Infoveranstaltung mit ihm. Erzählt es weiter und erscheint zahlreich. Die Veranstaltung findet auf Spanisch statt und wird auf Deutsch übersetzt. Und leckeres mexikanisches Essen erwartet euch auch. Informiert euch über die Situation in Südmexiko auf chiapas.ch und unterstützt die Arbeit von Soli Chiapas und Aktivistinnen wie Carlos.

0: Wir kommen jetzt zur Rubrik Kurznews und fangen direkt an mit einem leider sehr tragischen Vorfall in der Schweiz und einem Aufruf an euch Zuhörerinnen und eure befreundeten Personen. Wir haben diese Woche einen weiteren Feminizid zu bedauern und müssen unsere Stimmen erheben im Kampf gegen geschlechterspezifische Gewalt. Für Frauen und genderqueere Personen ist der gefährlichste Ort ihr eigenes Zuhause. Männer töten und die Gesellschaft, Justiz und der Staat verhandelt es als in Anführungszeichen Liebestragödie oder schreckliche Einzelfälle. Unser Schrei gegen Feminizide soll klar machen, Feminizide haben System und sind die Spitze patriarchaler Gewalt.
1: Nicht eine weniger.
2: Nicht eine weniger.
1: Ein Kollektiver.
2: Ein Kollektiver.
1: Ein Feministischer.
2: Ein Feministischer.
1: Ein Schrei gegen Femizide.
2: Ein Schrei gegen Femizide.
3: Eraso, erailketa matxistarik ez.
4: Una menos.
5: Emile Cadden
6: came in. Neuma a menos.
7: Pa, une de moi.
8: Non, una menos.
9: Ani edne,
10: ni ei. Not one, less.
11: Negina,
1: ein kollektiver feministischer Schrei gegen Femizide.
2: Ein kollektiver feministischer Schrei gegen Femizide.
3: Gora, autodefentsa feminista.
12: Una, respondemos todas.
13: Queremos viva.
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13: Pirimes es aldere.
1: Ein Angriff auf eine.
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1: Ein Angriff auf eine.
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15: Ein Kollektiver.
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0: Ni una menos Zürich veröffentlicht am Dienstag die News zum 15. Feminizid. Zitat: Letzten Freitag, dem 26. Juni, wurde eine 20-jährige Frau tot aufgefunden. Sie wurde von einem Mann getötet. Dies ist bereits der 15. Feminizid in der Schweiz dieses Jahr, von welchen wir wissen. Gegen einen 35-Jährigen beantragte die Staatsanwaltschaft Untersuchungshaft. Die Ermittlungen zur Todesursache dauern an. Wir kennen dieses Schema. Wir werden wahrscheinlich wieder einmal keine weiteren Informationen über diesen Feminizid erhalten. Wieder wurde eine Frau von patriarchaler Gewalt, von vermeintlichen Besitzansprüchen und tödlicher Männlichkeit getötet. Das Patriarchat ermordet Frauen und feminisierte Personen immer und immer wieder. Diese Gewalt wird verharmlost, verschwiegen, individualisiert. Doch Feminizide sind keine Einzelfälle. Sie sind Ausdruck eines sexistischen, rassistischen und faschistischen Systems. Wir sind traurig, wir sind wütend. Schon mindestens 15 Frauen sind dieses Jahr in der Schweiz ermordet worden. Im Durchschnitt überlebt jede Woche eine Frau einen versuchten Feminizid. Und jede zweite Woche wird in der Schweiz eine Frau von einem Mann getötet. Lasst uns unsere Wut und Trauer organisieren, damit diese tödliche Gewalt endlich ein Ende hat. Wir werden nicht schweigen. Jede getötete Frau, jeder Feminizid wird beantwortet. Nehmt ihr uns eine, antworten wir alle. Deshalb müssen wir gemeinsam hinsehen und auf die Täter zeigen. Kommt zu unserer Kundgebung am 8.7.2026, 19 Uhr, auf dem Ni Una Menos Platz. Lasst uns einen Raum schaffen für unsere Trauer und unsere Wut. Lasst uns gemeinsam laut sein und kämpfen. Ni Una Menos, vivas nos queremos. Also hier noch jetzt die genauen Angaben zu der Kundgebung. Die findet statt am 8. Juli, wie gesagt schon, um 19 Uhr beim Ni Una Menos Platz, dem ehemaligen Helvetia Platz. Genau, kommt dort vorbei und bringt eine Botschaft, kämpferische Parolen oder Gedichte, die ihr dann an dem Gitter anbringen könnt. Und genau, kommt in Scharen und zeigt eure Solidarität. Die Kundgebung ist offen für alle und Rollstuhl zugänglich. Ciao.
4: Laura.

Wir kommen jetzt zu einer weiteren Kurznews. Und zwar wurde Mohamed Lamin Drame ja am 8. August 2022 in der Dortmunder Nordstadt mit 5 Schüssen aus einer Maschinenpistole der Polizei getötet. Er befand sich dort in einer psychischen Krisensituation und die Polizei schätzte ihn fälschlicherweise als Bedrohung ein, wie das so oft passiert. Diese falsche Annahme der Polizei wurde dann als Fehler belegt, aber trotzdem wurden jetzt heute alle angeklagten Polizistinnen vor dem Dortmunder Landgericht freigesprochen. Sie begründen diesen Freispruch dadurch, dass die Polizistinnen anscheinend aus Eigenschutz gehandelt haben. Aber das ist natürlich falsch, weil das ist komplett unverhältnismäßig und kann man nicht einfach als Selbstschutz abdecken. Dieser tödliche Polizeieinsatz bleibt also unbestraft und wir von der Inforedaktion verurteilen diesen Freispruch aufs Härteste und gedenken heute Mohamed Lamin Drame. Und zu diesen schrecklichen News hören wir jetzt das Lied No Justice, No Peace von Tori Loving.

Genau, Who Can You Trust, Not the Police. Und somit kommen wir nun in die heutige Agenda. Es gibt einen Aufruf zum Unterschreiben einer Petition und das Komitee oder die Gruppe, die die Petition verfasst hat, schreibt: Wir fordern die sofortige Entlassung von Gamze Yilmaz aus der Ausschaffungshaft im Zentrum für ausländerrechtliche Administrativhaft, ZAA in Zürich, und den sofortigen Stopp aller Abschiebeverfahren. Ihr könnt diese Petition unterschreiben auf www.act.campax.org/gamze. Genau. Und geht das unbedingt unterschreiben, und dann am 4. Juli, also diesen Samstag, ist der CSD. Das Motto ist Queer Love and Rage Against the System, und die Demo beginnt um 16 Uhr beim Landesmuseum. Geht dort unbedingt auch zahlreich hin mit euren Friends und solidarisiert euch. Genau, sie schreiben: Am 4. Juli tragen wir zusammen unsere queere Wut und Liebe auf die Straßen. Wir sind und bleiben kämpferisch und fürsorglich für Solidarität, Selbstbestimmung und Freiheit. Es gibt dann auch eine Afterparty noch in der Roten Fabrik im Clubraum, und diese startet um 22 Uhr. Da hat es ganz viele tolle Drag-Performances und auch DJs. Das heißt, ihr solltet das unbedingt nicht verpassen und da auch vorbeikommen. Und dann gibt es vom 2. bis am 9. Juli ein Widerstandscamp von Aufstände der Allmende in Schaffhausen, auch mit ganz vielen tollen Programmpunkten. Unter anderem wird dort auch die Congo Basin Alliance dabei sein, die, von denen wir letzte Woche gehört haben, von ihrer Arbeit. Und es gibt auch ganz viele andere nice Talks. Geht da unbedingt auch vorbei, wenn ihr Zeit habt. Ihr findet Aufstände der Allmende auf Instagram. Und dann auch noch ein wichtiger Programmpunkt für die ganze nächste Woche: Gibt es nämlich das Antenna-Festival vom Verein Migrart. Das findet statt vom 6. bis 11. Juli in der ganzen Stadt Zürich und findet an 7 verschiedenen Veranstaltungsorten statt. Und zwar gibt es Ausstellungen, Vorträge, Konzerte, Filmvorführungen, Lesungen, eine Clubnacht und vieles mehr. In der BINS 39, das ist der Ausstellungsraum nähe Limaplatz, dann im Cabaret Voltaire, im Kino Xenix, im Clubraum, in der Paranoia City, in der Shedhalle und in La Capsula. Es gibt da ein spezielles Eröffnungsprogramm am 6. Juli in der BINS 39, und die Ausstellung in der BINS läuft dann auch noch weiter bis am 17. Juli. Schreibt euch das unbedingt ein, das wird super toll, und das LoRa wird auch dabei sein und einige Veranstaltungen aufnehmen. Dann gibt es in Basel auch noch die Veranstaltung Kitas am Limit, wo Fachpersonen berichten über die Arbeitsbedingungen und gemeinsam überlegt wird, wie öffentlich finanzierte Kinderbetreuung aussehen sollte. Das ist am 15 Uhr in Basel, Lindenberg 21 40 58 Basel. Im Vario heißt es, genau. Schreibt euch das auch ein, und somit wünsche ich euch ein ganz schönes Wochenende, und es ist jetzt schon eigentlich fast fertig, die Sendung heute, aber vielleicht hören wir jetzt noch ein paar Minuten in das Lied «Je pense à toi» von Amadou und Mariam hinein.

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2: Hallo zusammen, es ist Freitag, der 3. Juli 2026 und ihr hört die Infosendung am Freitag auf Radio Lora 97,5 MHz.
3: Im Studio sind wir heute zu zweit. Mein Name ist Janik.
2: Ich bin Sidonia und die heutige Sendung ist eher kurz, jedoch nicht mit weniger Inhalt. Wir denken heute zurück an die Kämpfe im ZAA vor einem Jahr. Dann lesen wir den aktuellsten Bericht von Free Meru. Das sind die Gefangenen im Ausschaffungsgefängnis im Besslergut. Den lesen wir vor, den neuesten Bericht. Und zum Schluss hören wir ein Interview mit Velat, der vor einigen Tagen in den Hungerstreik getreten ist, um gegen das Asylsystem der Schweiz zu protestieren. Hast du noch Ergänzungen zu dieser Übersicht?
3: Nein, das war alles, außer der Danke vielmals auch an die Leute von Velat Aydınlığın, die uns heute angerufen haben, dieses Interview organisiert haben. Damit der Hinweis, wir vom Radio Lora, wir sind immer offen, um widerständigen Stimmen den Raum zu geben. Oder wie sagt man? Nein, einfach diese zu verbreiten. Vielen Dank.
2: Wir hören ein erstes Lied und zwar ist das Run von Rimka.

0: Das war Run von Rimka und wir beginnen mit den widerständigen Gedenktagen. Widerständige Gedenktage. Jeden Freitag auf Infolora. Wir erinnern und gedenken an widerständige Menschen und Kämpfe. Erinnern heißt Widerstand. 97,5 MHz. Heute erinnern wir an den Widerstand im Zürcher Ausschaffungsgefängnis im ZAA. Das ist noch gar nicht so lange her. Vor einem Jahr nämlich sind mehrere Gefangene im Ausschaffungsgefängnis in einen Hungerstreik getreten, um gegen die Haftbedingungen im Knast, gegen das Schweizer Migrationsregime und für ihre Freiheit zu kämpfen. Vor einem Jahr starben innerhalb eines Monats zwei Gefangene im Zürcher Ausschaffungsgefängnis. Es folgten Suizidversuche, Brände und ein achttägiger Hungerstreik von 50 Gefangenen. Die Gefangenen stellten Forderungen, doch ihr Widerstand wurde ignoriert und durch Isolation und Ausschaffung vereinzelt. In Erinnerung an diesen Protest und seine Akteure hören wir nun Sprachmemos aus dem ZAA, die die Menschen uns vor einem Jahr zugeschickt haben. Viele der Kämpfenden sind mittlerweile ausgeschafft oder noch immer im Knast. Vor einem Jahr also erzählten sie uns von ihren Forderungen.
1: Innerhalb eines Monats starben zwei Gefangene im Zürcher Ausschaffungsknast. Es folgten Suizidversuche, Brände und ein achttägiger Hungerstreik von 50 Gefangenen. Die Gefangenen stellen Forderungen, doch ihr Widerstand wird ignoriert und durch Isolation und Ausschaffung vereinzelt.
2: Die Schweiz schafft weiter fröhlich aus und ist stolz darauf. Doch solange Menschen für 18 Monate inhaftiert werden, nur weil sie illegal in Anführungszeichen sind, wird der Widerstand weiter wachsen. Wir solidarisieren uns mit dem Widerstand der Gefangenen und kämpfen an ihrer Seite gegen die tödliche Ausschaffungsmaschinerie.
3: Von den OrganisatorInnen der Demonstration und insbesondere auch von den Inhaftierten wird unter anderem Folgendes gefordert:
1: Die Abschaffung der 18-monatigen Ausschaffungshaft.
2: Die Abschaffung der unmenschlichen Isolationszellen im Knast.
3: Und einen sofortigen Stopp aller Zwangsausschaffungen.
1: Die Demonstration gegen die Ausschaffungshaft findet morgen am Samstag, dem 5. Juli statt. Besammlungsort ist um 14 Uhr beim Landesmuseum. Kommt zahlreich, solidarisiert euch und seid laut, sodass die Stimmen der Inhaftierten auch auf den Straßen Zürichs widerhallen.
2: Denn die Menschen im ZAA sind laut, organisieren sich in Form von Hungerstreiks gegen die unmenschlichen Zustände im Knast und haben klare Forderungen, die sie mit ihren BesucherInnen der Gefängnisdirektion, den Medien und der Öffentlichkeit teilen.
3: Und jetzt hören wir einige ihrer Stimmen.

0: Das ist die Infosendung am Freitagabend und das war das Lied Igualada von La Muchacha und davor habt ihr einen widerständigen Rückblick gehört auf die Kämpfe gegen, also oder den Widerstand im ZAA in Zürich letzten Jahres. Aber der Widerstand rund um das mörderische Migrationsregime in der Schweiz und ganz Europa geht natürlich weiter. Immer wieder berichten wir von den unmenschlichen Bedingungen, denen die Menschen in Haft ausgesetzt sind, denn noch immer sind Menschen im ZAA eingesperrt, nur aufgrund ihres Aufenthaltsstatus und noch immer werden Menschen systematisch auf der Flucht sterben gelassen. Dagegen gilt es, sich zu wehren und zu organisieren. Und jetzt machen wir weiter mit einem Bericht über den Hungerstreik oder ja, ein Bericht über den Hungerstreik in Besslergut.
1: Genau, wie Yannick vorher schon ausgeführt hat, geht der Widerstand oder die Widerstand rund um Migrationskämpfe und Kämpfe gegen Knast und Ausschaffung weiter. Die Gefangenen im Ausschaffungsknast Besslergut in Basel, die berichten seit nun mehr als einem Jahr über die Situation in Haft via Instagram. Sie schreiben da als Free Meru. Letzte Woche schrieben sie über die Hitzewelle im Knast und wie ihnen systematisch Ventilators verweigert werden, unter anderem. Und nun sind 5 Menschen in einen Hungerstreik getreten. Das schreibt Free Meru gestern auf Instagram.
0: Es ist verdammt heiß und noch immer gibt es keine angemessenen Lüftungssysteme im Ausschaffungsgefängnis Besslergut und nicht mal richtige Ventilatoren. Erst seit letzter Woche gibt es knapp faustgroße USB-Fentis im Knastkiosk. Das heißt, die Gefangenen müssen die Geräte für 22 Franken von ihrem Knastlohn bezahlen, der gerade bei 3 Franken pro Stunde liegt. Zudem kommt es zu rassistischem Verhalten von Seiten der Gefängniswärter. Wir stehen an der Seite der Hungerstreikenden und aller Gefangenen und schicken ihnen solidarische Grüße.

0: Infosendung am Freitag auf 97,5 MHz. Es ist der 3. Juli 2026 und in der heutigen Sendung sprechen wir über Kämpfe rund ums gegen das Migrationsregime und Widerstand gegen das Migrationsregime in der Schweiz. Wir haben über die Situation in Besslergut gesprochen, wir haben zurückgeschaut auf die Proteste vor einem Jahr im ZAA und machen jetzt weiter mit einer Nachricht zu einem Hungerstreik in St. Gallen. Und zwar ist Velat Aydin seit dem 30. Juni 2026 im unbefristeten Hungerstreik. Grund dafür sind die anhaltende Unsicherheit seines Asylverfahrens, der fehlende Zugang zu notwendiger psychologischer Behandlung und die weiterhin ausstehende Entscheidung des Bundesverwaltungsgerichts.
1: Heute Nachmittag hat Shian von der Sendung Stimme des Widerstands ein Interview geführt mit Velat Aydin und dieses werden wir euch jetzt spielen. Wir haben es auf Deutsch übersetzt. Wenn ihr Türkisch könnt, natürlich nachverfolgt auch noch. Hört doch seine Sendung nach. Es ist allgemein eine super tolle Sendung. Und jetzt viel Spaß mit dem Interview.
0: Wie jede Woche sind wir auch heute wieder bei Radio Lora auf 97,5 MHz. Das Programm, in dem eure Stimmen hörbar werden. Unabhängig vom Kapital und an eurer Seite. Heute sprechen wir mit Velat Aydin. Er verbrachte fast 6 Jahre in türkischen Gefängnissen, war zahlreichen Menschenrechtsverletzungen ausgesetzt und musste schließlich aus politischen Gründen nach Europa fliehen. Heute lebt er als Asylsuchender in der Schweiz. Seit wenigen Tagen befindet er sich im Hungerstreik. Wir sprechen mit ihm über seine Geschichte, über die schwierigen Bedingungen, unter denen viele Geflüchtete in Europa leben, über die Gründe für seinen Hungerstreik und darüber, wie sich gemeinsam Widerstand gegen diese Zustände organisieren lässt. Velat, willkommen bei uns.
1: Vielen Dank. Hallo.
2: Öncelikle sağlık durumunu soralım. Ne zaman başladı aşk krebin ve şu an nasıl hissediyorsun?
1: Heute ist der 4. Tag meines Hungerstreiks. Natürlich merke ich inzwischen eine gewisse Erschöpfung und habe zeitweise Kopfschmerzen. Abgesehen davon geht es mir gesundheitlich gut.
0: Zunächst einmal, wie geht es dir gesundheitlich? Wann hast du den Hungerstreik begonnen und wie fühlst du dich im Moment? Hast du Zugang zu den Dingen, die während eines Hungerstreiks normalerweise notwendig sind, also zum Beispiel Zucker oder Wasser mit Zitrone? Und wo führst du deinen Hungerstreik durch?
1: Ich bin derzeit in St. Gallen. Meinen Hungerstreik führe ich im Innenhof des Bundesverwaltungsgerichts durch.
0: Du bist also seit 4 Tagen dort?
1: Ja, heute ist der 4. Tag. Ich bleibe die ganze Zeit hier. Ich schlafe hier und verbringe Tag und Nacht an diesem Ort. Im Moment findet mein gesamter Alltag hier statt.
2: Peki, bu sürece seni getiren şey neydi?
0: Biraz Was hat dich an diesen Punkt gebracht? Wann bist du in die Schweiz gekommen? Wie hat alles angefangen? Und was hat dich letztlich dazu bewegt, diesen Hungerstreik zu beginnen? Kannst du uns schildern, welche Erfahrungen du gemacht hast?
2: Bizimle paylaşır mısın?
3: Tabii ki de paylaşabilirim. Ben 2023 yılında
1: Natürlich. Ich bin im November 2023 in die Schweiz gekommen und habe hier Asyl beantragt. Schon die Entscheidung, das eigene Land zu verlassen, ist unglaublich schwer. Niemand verlässt freiwillig seine Eltern, seine Geschwister oder seine Heimat. Menschen tun das nur, wenn sie keine andere Möglichkeit mehr sehen. Ich gehöre zu denjenigen, die ihr Land aus politischen Gründen verlassen mussten. Über viele Jahre war ich in der kurdischen politischen Bewegung aktiv. Ich habe in verschiedenen Bereichen gearbeitet, vor allem in der Jugendarbeit und in unterschiedlichen politischen Zusammenhängen. Deshalb wurde ich immer wieder festgenommen und nach den Verhören zunächst wieder freigelassen. Später kam ich schließlich ins Gefängnis. Schon die Zeit vor meiner Inhaftierung war äußerst belastend. Ich wurde 14 bis 15 Tage in Polizeigewahrsam festgehalten und war in dieser Zeit massiver psychischer und körperlicher Folter ausgesetzt.
3: Daha sonra mahkemeye çıktıktan sonra 6 yıla yakın cezaevinde kaldım ben. Cezam bittikten sonra hakkımda açılan dosyalar olmasından kaynaklı ve çeşitli yerlerde...
1: Nach dem Gerichtsverfahren wurde ich zu einer langen Haftstrafe verurteilt und verbrachte fast 6 Jahre im Gefängnis. Nach meiner Entlassung war meine Situation jedoch keineswegs vorbei. Gegen mich liefen weiterhin Ermittlungsverfahren, außerdem erhielt ich immer wieder Drohungen. Ich wurde weiterhin inoffiziell überwacht, bei Straßenkontrollen wurde ich bedroht. Und weil ich den Militärdienst verweigerte, wurde ich ständig unter Druck gesetzt. Gleichzeitig wurde ich wegen meines politischen Engagements kriminalisiert. Es gab Versuche, mich zu diffamieren und als Informanten darzustellen. All das machte ein Leben in der Türkei für mich unmöglich. Und deshalb kam ich nach Europa und beantragte Ende 2023 in der Schweiz Asyl. Im Jahr 2025 schilderte ich den Behörden ausführlich die politischen Gründe, weshalb ich geflohen bin. Trotzdem wurde mein Asylantrag abgelehnt. Die Begründung lautete, meine Aussagen seien nicht ausreichend. Und gegen diese Entscheidung habe ich Beschwerde beim Bundesverwaltungsgericht eingelegt. Dieses Beschwerdeverfahren dauert inzwischen seit 16 Monaten an. Bis heute habe ich keine Entscheidung erhalten.
3: Anlattığım sebeplerden dolayı iltica ettiğimi beyan ettim. Ancak mahkeme benim bu beyanlarımın yetersiz olduğunu düşünerek red verdi. Ve ben de dosyamı Federal İdari Mahkemesi'ne taşıyarak itiraz ettim. İtiraz sürecim de 16 aydır devam ediyor ve halen bir sessizlik yok.
1: Seit fast 3 Jahren werde ich innerhalb des Schweizer Asylsystems ständig von einem Camp ins nächste verlegt. Ich habe inzwischen in 10 oder 11 verschiedenen Unterkünften gelebt, darunter auch in 4 sogenannten Rückkehr- bzw. Ausschaffungszentren. In all diesen Unterkünften gab es große Probleme. Zum einen wegen der Verwaltung und der Behörden, zum anderen wegen der Lebensbedingungen in den Lagern selbst. Ich habe diese Zustände immer wieder kritisiert und mich dagegen gewehrt. Deshalb habe ich den Eindruck, dass man versucht hat, mich durch die ständigen Verlegungen zu zermürben. Weil ich die Bedingungen nicht einfach akzeptiert habe, wurde ich immer wieder in andere Unterkünfte geschickt. Für mich war das eine Politik der Erschöpfung und des Verschleißes innerhalb des Migrationssystems. Mein Asylverfahren und mein Leben in den Camps waren deshalb von Anfang an sehr belastend. Nachdem mein Asylantrag abgelehnt worden war, ging es mir psychisch immer schlechter. Ich fühlte mich dauerhaft erschöpft und war seelisch stark belastet. Deshalb suchte ich das Traumazentrum Gravita in St. Gallen auf. Und dort wurde mir eine posttraumatische Belastungsstörung diagnostiziert. Ich erhielt ein entsprechendes medizinisches Gutachten. Dieses Gutachten habe ich zusammen mit meiner Beschwerde beim Bundesverwaltungsgericht eingereicht. Über meinen Anwalt habe ich das Gericht außerdem zweimal offiziell darauf hingewiesen, dass mein Fall dringend behandelt werden muss. Ich habe erklärt, dass die anhaltende Unsicherheit meine psychische Stabilität zunehmend zerstört und ich diese enorme Belastung nicht mehr lange aushalten kann.
3: Bu ağır stresi kaldıramayacağını kendilerine iki defa resmi olarak dilekçeyle avukatım aracılığıyla bildirdim.
0: Hat das Gericht auf deine Schreiben reagiert?
1: Ja, es gab eine Antwort. Man teilte mir mit, dass es wegen der hohen Zahl an Verfahren derzeit nicht möglich sei, einen Zeitpunkt für eine Entscheidung zu nennen. Man könne mir kein Datum nennen. 6 Monate später habe ich erneut nachgefragt und darum gebeten, meinen Fall zu prüfen und mir den Stand des Verfahrens mitzuteilen. Die Antwort war erneut dieselbe. Es gäbe noch ältere Verfahren, die zuerst bearbeitet würden. Ich müsse weiter warten. Soweit ich von anderen Betroffenen erfahren habe, sind solche langen Wartezeiten in der Schweiz leider keine Ausnahme. Viele Menschen warten 2, 3 oder sogar 4 Jahre auf eine Entscheidung. Mir ist bewusst, dass ich nicht der Einzige bin. Es gibt Menschen, die noch schwierigere Situationen erleben als ich und zum Teil noch länger warten müssen. Aber das bedeutet nicht, dass auch ich gezwungen sein sollte, 4 Jahre oder länger in dieser Ungewissheit zu leben. Diese permanente Unsicherheit und der damit verbundene psychische Druck sind für mich nicht mehr auszuhalten. Deshalb habe ich mich zu diesem Hungerstreik entschlossen. Ich möchte erreichen, dass diese Unsicherheit beendet wird und dass die aus meiner Sicht ungerechte und rechtswidrige Entscheidung gegen mich überprüft wird. Auch wenn mein Hungerstreik auf den ersten Blick wie eine persönliche Entscheidung wirkt, geht es dabei nicht nur um mich. Ich möchte auch den vielen anderen Menschen eine Stimme geben, die sich in derselben Situation befinden und seit Jahren auf eine Entscheidung warten. Aus diesem Grund habe ich diesen Schritt gemacht und ich werde meinen Hungerstreik entschlossen fortsetzen.
4: Bu şekilde eylem kararı aldım ve bugün bu eylemimi kararlılıkla sürdürüyorum.
2: Peki eylem kararı...
0: Gab es seit Beginn deines Hungerstreiks irgendeine Reaktion? Hat sich das Migrationsamt gemeldet, das Gericht, dein Anwalt oder war die Polizei vor Ort?
1: Am ersten Tag meines Hungerstreiks habe ich vor dem Bundesverwaltungsgericht eine Presseerklärung abgegeben. Darin habe ich öffentlich erklärt, warum ich diesen Hungerstreik begonnen habe und welche Forderungen ich stelle. Außerdem habe ich meine Erklärung schriftlich bei der Rezeption des Bundesverwaltungsgerichts abgegeben und zusätzlich per E-Mail an das Gericht geschickt. Daraufhin erhielt mein Anwalt eine schriftliche Antwort, die an mich gerichtet war. Inhaltlich unterschied sie sich allerdings kaum von den bisherigen Schreiben. Wieder war die Antwort sehr allgemein und ausweichend. Man schrieb mir, dass es dem Gericht leid tue, mir keinen Termin nennen zu können. Gleichzeitig teilte man mir mit, dass mein Fall in naher Zukunft zur Bearbeitung aufgenommen und geprüft werde. Aber genau diese Ungewissheit ist der Grund, weshalb ich überhaupt mit dem Hungerstreik begonnen habe. Auch diese Antwort enthält keinen konkreten Zeitpunkt und keine verbindliche Zusage. Deshalb werde ich dem Gericht morgen erneut über meinen Anwalt schriftlich mitteilen, dass ich diese Antwort nicht akzeptiere. Ich fordere einen klaren und verbindlichen Termin. Solange mir dieser nicht genannt wird, werde ich meinen Hungerstreik nicht beenden. Ich werde ihn fortsetzen.
4: Süreç bu şekilde işledi ve halihazırda 4. günde devam ediyor.
2: Peki onun dışında İsviçre'deki...
0: Wie sieht es mit Unterstützung aus? Haben sich linke oder sozialistische Organisationen in der Schweiz, kurdische Vereine oder antifaschistische Gruppen bei dir gemeldet? Gibt es über persönliche Solidarität hinaus auch Unterstützung auf organisatorischer Ebene, um deinen Protest bekannter zu machen?
2: Zeyde bir şey oldu mu?
1: Als ich mich für den Hungerstreik entschied, habe ich das nicht gemeinsam mit einer Organisation geplant. Es war eine persönliche Entscheidung. Ich wollte bewusst keine Organisation hinter mich stellen, sondern diesen Schritt aus eigener Verantwortung gehen. Einige VertreterInnen verschiedener linken Organisationen und kurdischer Strukturen haben mich besucht. Darüber habe ich mich gefreut. Trotzdem muss ich sagen, dass die Unterstützung bisher insgesamt eher schwach geblieben ist. Dabei geht es hier nicht nur um meine persönliche Situation. Auch wenn ich diesen Hungerstreik allein begonnen habe, betrifft das Problem sehr viele Menschen. Deshalb ist dieser Protest letztlich eine gesellschaftliche Angelegenheit. Ich wünsche mir, dass linke, sozialistische und kurdische Organisationen diesen Protest stärker aufgreifen und öffentlich unterstützen. Offen gesagt fühle ich mich im Moment oft ziemlich alleine. Ich finde, dass sowohl die kurdischen Organisationen als auch linke, sozialistische, kommunistische

0: möchte ich noch einmal betonen, auf den ersten Blick mag das wie ein persönlicher Protest aussehen. Aber ich möchte hier die Stimme aller Menschen sein, die als Geflüchtete in der Schweiz leben und dieselbe Unsicherheit erleben. Deshalb richte ich einen Aufruf an alle Organisationen, unabhängig davon, ob sie kurdisch, türkisch, sozialistisch oder auf andere Weise politisch organisiert sind. Lasst uns gemeinsam die Stimme der Menschen sein, die durch diese jahrelange Ungewissheit zermürbt werden. Lasst uns gemeinsam dafür kämpfen, dass diese Unsicherheit beendet wird. Zusammenhalt ist immer der wichtigste Weg, um bestehende Probleme zu überwinden. Davon bin ich überzeugt.
1: Vielen Dank, Velat. Wir hoffen, dass deine Stimme gehört wird und dass sich rund um deinen Protest eine starke Solidarität entwickelt. Wir wünschen dir sehr, dass sich deine Situation bald verbessert. Sollte das nicht geschehen, werden wir deinen Widerstand auch in den kommenden Sendungen weiter begleiten und ausführlicher darüber berichten. Pass auf dich auf, bleib stark und bleib in Solidarität verbunden.
0: Vielen Dank. Ich danke euch, dass ihr mir zugehört habt. Und danke an euer Radio, dass ihr meiner Situation Raum gebt. Und ebenfalls alles Gute. Solidarische Grüße.
1: Das war Velat Aydin. Im Anschluss hören wir ein mittlerweile fast schon klassisches Lied über den Hungerstreik. Velat hat seine Situation selbst geschildert. Wir möchten zum Abschluss noch einige Gedanken ergänzen. Was wir heute besprochen haben, ist kein Problem, das nur die Schweiz betrifft. Ähnliche Entwicklungen beobachten wir auch in Deutschland, Frankreich, Belgien und in den Niederlanden. Vor allem Menschen, die aus der Türkei fliehen und insbesondere viele Kurdinnen und Kurden, sind aus unserer Sicht von einer Praxis betroffen, bei der Asylverfahren über Jahre verschleppt werden. Die Verfahren ziehen sich oft extrem lange hin. Menschen werden über Jahre in Unsicherheit gehalten und dadurch psychisch zermürbt. Selbst wenn sie am Ende ein Aufenthaltsrecht erhalten, haben viele bis dahin bereits einen so hohen psychischen Preis bezahlt, dass ihnen kaum noch möglich ist, ein neues Leben aufzubauen. 4, 5 oder sogar 6 beziehungsweise 7 Jahre dauernde Verfahren sind längst keine Seltenheit mehr. Die Folge ist, dass junge Menschen wie Velat und viele andere keinen anderen Ausweg mehr sehen und ihren Körper mit einem Hungerstreik einsetzen, um auf ihre Situation aufmerksam zu machen. Dabei handelt es sich um Menschen, die überall dort, wo sie leben, einen wichtigen Beitrag für die Gesellschaft leisten könnten. Wir sehen es deshalb als unsere Aufgabe an, solche Proteste sichtbar zu machen, Solidarität zu organisieren und die Strukturen öffentlich zu benennen, die Menschen in eine solche Lage bringen. Daran werden wir auch weiterhin festhalten.
2: Ve bütün güçleri de teşhir etmeye devam edeceğiz. Şimdi grup yorumdan bir görüş kabininde Velat için.
1: Das war das Interview mit Velat Aydin. Shian von der Sendung Stimme des Widerstands hat dieses Interview geführt. Danke vielmal. Wir haben es gehört, das schweizerische Asylsystem isoliert, zermürbt, terrorisiert, schließt aus etc. Und wie schon viel gesagt in dieser Sendung, gilt es, sich gegen diese Zustände zu organisieren und sich zu solidarisieren und die Isolation zu brechen. Etwas Konkretes, was ihr machen könnt, ist, die Petition zu unterschreiben, die hier Unterschriften sammelt, um auf die Situation und den Hungerstreik von Velat Aydin aufmerksam zu machen. Ihr findet die auf act.compax.org und die Petition ist ans Bundesverwaltungsgericht gerichtet.

0: heißt, wir zeigen Solidarität mit Velat Aydin und stehen hinter seinen Forderungen. Xi'an hat es schon erwähnt. Wir hören zum Abschluss ein passendes Lied zu Kämpfen rund um Knast und Protest. Es ist von Grup Jorum und heißt «Bir gönüş kabindinde».
1: Und damit auch vielen Dank fürs Zuhören. Das war's mit der Sendung Info Freitag und wir hören uns nächste Woche.
0: Bis nächste Woche.

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Lotus-Effekt, so heisst das Titellied ab dem aktuellen und vierten Album von der Band AEIOU. Und das macht den Auftakt zum heutigen CH-Block mit Schweizer Musik. Das Trio, das aus Liechtenstein, Biel und Bern kommt. Und unter anderem der Produzent und Zürich-West-Keyboarder Oli Kuster beinhaltet. Ja, und Karin Osbelt als Geheimtippsängerin, die ich euch auch schon vorgestellt habe, die ist ebenfalls mit dabei. Und damit herzlich willkommen zu einer weiteren Ausgabe vom CH-Block Schweizer Musik. Die letzte Ausgabe übrigens vor der Sommerpause von Radio Lora, wo die Sendung auch mit übernimmt, und Kanal K natürlich, wo im Sommer weiter sendet. Die beiden Sender arbeiten amigs für den CH-Block zusammen. Mein Name ist DJ Leo, Playlists Leo Swiss Radio auf Instagram und Facebook. Und an dieser Stelle ganz herzlichen Dank auch an die beiden Musikredaktionen von Kanal K und von Radio Lora, wo wir auch einen Haufen Musik weitergeschickt haben. Und natürlich an euch, wo mir nämlich auch ganz einen Haufen Releases geschickt hat. Ja, und ich versuche so viel wie möglich in die Stunde hineinzubringen. So vor der Sommerpause, Sommerferien für viele, so noch viel Schweizer Musik kannst du mitnehmen, vielleicht auch in die Ferien auf deiner Playlist. Weiterer Tipp, Anna May, die neue Single ist da.

Anna May haben wir gehört und ihre neue Single und sehr schöne Indie- und Popmusik Wild and Free. Und jetzt wird es auch ein bisschen wilder musikalisch. Wir gehen nämlich auf Biel zu der Band Pat Scats. Das sind Leute zum Teil von den Fishnet Stockings, von der Rockabilly Band und von Cool, die da mitspielen. Unter dem Namen Pat Scats haben sie aber eine Ska-Band gegründet und spielen dort schon sehr jetzt auch rockiges Ska, wie man auf der neuen Single Black Coat Benny hört.

Cats, Cats sind das gsi und wer die Band Cool kennt, der oder die wird wissen, dass sie ein Garant sind für die Partystimmung und dass es an den Konzerten sehr abgeht, sehr viel Druck hat. Das merken wir auch bei Pets, Cats, sind ja zum Teil eben auch Mitglieder von Cool mit dabei. Schweizer Musik in einem CH-Block. Wenn du Musik schicken für die Sendung, dann kannst du das immer machen, am besten über die Webseite respektive Social Media Seite Leo Swiss Radio auf Instagram.

Das ist die neue Single von Ikan Hugh. Die haben erst gerade vor ein paar Wochen im Royal in Baden ein tolles Konzert gegeben. Und Ikan Hugh, da läuft vieles. Eine grosse Tour ist angesagt, die vom Juli fast bis Jahresende dauert und die Band vor allem neben der Schweiz auf Deutschland bringt und auch mal zwischendurch noch auf Wien und Prag. Und gleichzeitig erscheint dann im Herbst das zweite Album von der Band. Das ist ein Vorgeschmack drauf. Flying Fish haben wir gehört.

Vor rund eineinhalb Jahren haben Dear Mrs. uns ihr Vinylalbum geschickt, ein oranges Album mit sehr viel Psychedelia und Rock und Garage-Rock drauf. Das habe ich dann auch in den diversen Sendungen als Album und Vinyl von der Woche gefeiert. Und jetzt gibt es ein neues Lebenszeichen von dieser Band aus der Innerschweiz. Dear Mrs. haben nämlich eine neue Single aufgenommen. Lost Mind in Beauty heisst sie. Am Freitag, 3. Juli, ist Release-Tag und die Band aus dem Muttertal hat mit der Belinda Wilford zusammen geschafft. Das ist nämlich die Sängerin, die du da drauf gehört hast. Einmal mehr verbinden sie da drauf Western Psychedelia und Popmusik miteinander und ich würde es auch noch ein bisschen als Garage-Rock zwischendurch betiteln, was die Misses da hier amix produzieren. Tolle Band, behalten wir natürlich auch im Auge.

Wieder einmal eine Newcomerin da bei uns in der Sendung CH-Block mit Schweizer Musik. Sanae heisst die Sängerin. Und über was singt sie in ihrer Single Two-Faced? Über die Ex-Freundin, über den Chef, über den Vermieter? Ja, immer wieder hört man den Vorwurf, irgendjemand sei toxisch. Und das hat Sanae in dieser neuen Single da verarbeitet. Es geht auch um Wut und es geht auch um Erkenntnis. 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Singt sie. Klare Worte an alle Leute, die einen irgendwie über den Tisch zieht oder eben, wo man findet, hey, so geht's denn nachher nicht.

Ruhige Klänge da bei uns im CH-Blog. Vermutlich die ruhigsten Klänge in dieser Staffel von unserer Musiksendung mit Schweizer Tracks. Das ist Musik aus der Romandie und zwar vom Stefan Block. Ein neues Album ist rausgekommen von dem Singer-Songwriter und Akustik-Gitarrist Corneille, haben wir daraus gehört. Und ich habe seit vielen Jahren immer wieder verfolgt, was der Stefan Block macht. Und irgendwie, wenn man so ein bisschen zurückschaut in die frühen 90er, Jahre, wo er angefangen hat, so ein blaues Album von ihm, da mag ich mich erinnern. Das hat mich immer sehr fasziniert. Damals ist er aber doch noch eher experimenteller unterwegs gewesen. Jetzt als sehr nachdenklicher Singer-Songwriter mit einem neuen Album und einem neuen Album unter einem Single. Das Album heisst City 8047. Und es erscheint dann am 4. September. Das war also ein Vorab, den ich hier hatte bei uns in der Sendung.

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Wir spielen Originalsongs, kein Mashup, nein, auch keine Remixes, sondern Originalsongs. Dance-Geschichte geschrieben von Anfangs, Mitte, Ende 70er Jahre, 80er Jahre, auch eine Ausschweifung für die 90er Jahre gemacht. Und heute hören wir 80s Pop-Songs. Aber nicht die Hits, die sonst immer hörst, überall auf den kommerziellen Sendungen. Nein, wir machen dabei Hits-Songs. Oder die Songs, die vielleicht weniger gehört hast von diesen Interpreten. Das hörst du heute bis um 9 Uhr am Abend. Am Mic, wie immer. Live. DJ Johnny J. Show.

Anglons Wang Chang mit ihrem Lied «Everybody Have Fun Tonight». Das Lied, das sehr, sehr underestimated wurde, ist 1986 erschienen von ihrem Album «Mosaik» im 86 auf Dance Ranks. «Everybody Have Fun Tonight». Und das ist auch bis zum 9 Uhr Abend mit dem DJ Johnny J.

geblieben in England. Brown Ferry, ehemaliger Sänger von der Gruppe Roxy Music, Kiss and Tell, aus dem Jahr 1988. Das war seine 28. Hitsingle gewesen. Nicht nur in England, sondern weltweit auf Dance Tracks auf Radio Lora. Zwischen 8 und 9, DJ Johnny J am Mic.

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1: Interessante Konstellation 1989, und zwar der Bernard Sumner von The New Order, der Gitarrist Johnny Marr von The Smiths und der Niels Hannon von The Pet Shop Boys. Elektronik haben sie sich genannt, und das war das Lied Getting Away With It.

Im Jahr 1982, Frida, die ehemalige Sängerin von der ABBA, hat etwas sagen zu machen. Wo sie das Lied gehört hat, In the Air Tonight von Phil Collins, hat sie gesagt, so etwas müssen wir machen. Das Lied geschrieben von Ross Ballard, wo produziert und am Schlagzeug Phil Collins, Is There Something Else Going On, 1982, Frida.

0: Biseli, wann hast du das letzte Mal das Lied gehört? Von der Frieda, vom Phil Collins produziert und Schlagzeug spielt. If that's something going on, wie schiebt's Jahr 1982?
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Serie, die du immer wieder hörst und immer wieder hörst. Aus seinem ersten Album «Einzelhaft» aus dem Jahr 1982. «Maschinenbrennt» ist vielleicht eine Andeutung über seine Fluggangst. Vielleicht.

1986 zurück nach England, der L.A. Stellars. There she goes. Eigentlich ein Hit gsi, Köbel aber auch nicht mehr viel. Wegen dem hörst du Stuff Dance auf Radio Lora 97,5 MHz.

Wir bleiben in England, Depeche Mode. Nachdem dass der Vince Clarke weggegangen ist, hat der Martin Gore Songwriting übernommen. Eines von ihren Hits war 1983, Get the Balance Right. Das erste Album mit dem

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1: Aus dem Jahr 1985, Gruppe Talk Talk. Von denen hörst du immer alle anderen Songs, die du natürlich in den anderen Radiostationen kannst und darfst hören. Life's What You Make It. Vom Album The Color of Spring aus dem Jahr 1985 auf Dance Tracks.

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1: Aus dem Jahr 1987, Madonna, Who's That Girl, zusammengeschrieben mit dem Patrick Leonard aus dem gleichnamigen Film Who's That Girl. Ein Song, den auch nicht immer wieder hörst. Aber hier bei uns, hier bei Dance Tracks, Madonna, Who's That Girl, she is it.

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1: Von New York gehen wir auf Minneapolis zum Prince. Aus dem Film Under the Cherry Moon. Geschrieben von Prince Andrew mit der Wendy und Lisa aus dem 8. Album Parades. 1986 Mountains. Lieber noch ein bisschen mehr. Da gibt es noch den ein oder anderen Leckerbissen. Da die Hits, die nicht nur Hits waren.

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1: Perfektionisten aus Zürich. Boris Blank, Dieter Meier, Yellow. Aus dem Album Stella von 1985. Angel No.

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1: So, ein haben wir noch. Der FM Supreme Team aus dem Jahr 1984. Hey DJ, das letzte Lied im Programm. Ich hoffe, es hat dir Spass gemacht. Ein bisschen andere Hits gewesen. Und da auf Dance Tracks sind wir am letzten Freitag vom Monat 8 bis 9 mit dem DJ John Jay. Bye bye. Schönes Wochenende. Fahren langsam. Genießen das Wochenende.

Guten Abend miteinander. Das war gerade That's the Way That the World Goes Round von John Prine. Weiter geht's mit Where Do the Children Play von Cat Stevens. Yusuf.

Das war Angel from Montgomery, wieder von John Prine. Und jetzt geht es wieder weiter mit Yusuf Cat Stevens mit Father and Son.

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Das war zuerst A Case of You von Joni Mitchell. Dann Walking Back to Georgia von Jim Croce. Und dann zwei von The Beatles. Zuerst Don't Let Me Down und If I Needed Someone. Beides von The Beatles.

Das ist My Sweet Lord von George Harrison. Und es geht gerade weiter mit My Sweet Lord von Damian Marley. Das Cover vom gleichen Lied.

0: Also ich mag sie. Looks Are Deceiving von Damian Marley, wie gesagt. Schön sind ihr da gewesen. Ich hoffe, euer Wochenende wird gut.
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0: Jetzt Panne, Panne, Panne.
1: Es ist
0: Aber
1: warm.
0: es ist warm. Geben wir warm die Schuld.
1: Genau.
0: Aber jetzt Vierspur-Show. Wir sind da live im Studio.
1: Ja,
0: Nadine und
1: mit einem
0: ich.
1: wilden Mix. Nach Lust und Laune.
0: Genau, ein wilder Mix ist das Thema vom Abend, könnte man fast schon sagen. Genau. Wir sind ein bisschen verspätet ins Studio gekommen. Jetzt haben wir noch technische Probleme gehabt. Auch das könnte das Thema sein. Nein, das ist langweilig. Jetzt haben wir gerade etwas Spannendes gehört, und zwar La Dispute. Wir sind letzte Woche am Konzert gsi im Dynamo, war grossartig. Und zwar, jetzt haben wir einen Song gehört vom aktuellen Album von dieser Band. Und der Song heisst «Man with Hands and Ankles Bound». Tatsächlich war es ein cooles Konzert gsi. Leider war es wahnsinnig heiß
1: Es
0: im
1: war
0: Dynamo,
1: mega
0: im
1: heiß.
0: Dachstock, im oberen Stock. Aber nichtsdestotrotz war
1: Sie
0: es
1: haben
0: ein
1: gleich
0: cooler
1: alles
0: Abend
1: gegeben.
0: gsi. Ja, die haben alles
1: Super
0: gegeben.
1: cool gsi. Ja.
0: Sie hatten auch Ventilatoren auf der Bühne, im Gegensatz
1: Sie
0: zum
1: haben gehabt.
0: Publikum.
1: Genau.
0: Genau. Jetzt,
1: Ja, ich würde sagen, du machst mal
0: ich
1: weiter,
0: mache
1: bis
0: mal
1: wir
0: etwas
1: da
0: weiter,
1: genau.
0: bis wir alle Playlists beieinander
1: Genau.
0: haben. Und das schaffen
1: Bis
0: wir.
1: wir gecheckt haben, wie man das da genau tut machen.
0: Jetzt habe ich etwas anderes, das ich laufen lasse. Und zwar. Ah, jetzt machen wir gerade etwas weiter mit der Energie, die wir da kennen. Und zwar etwas. Und zwar Idols, wieder mal, mit einem Song, der heisst Mother, den ich finde, ist ein grossartiger Song und hat eigentlich eine ähnliche Intensität, wie wir es jetzt gerade vorher gehört haben von La Dispute.

0: So, das ist Annie Taylor, Something Ain't Right. Und vorher haben wir Idols gehört, jetzt sind wir gerade tatsächlich da uns noch am Einrichten. Da. Schöne Musik.
1: Ja.
0: Und Nadine, bald sind wir bereit, dass wir deine Musik auch gehört. Jetzt haben wir gerade noch meine Playlist am durchrattern.
1: Ja, aber es ist super, bis jetzt. Komm, mach doch noch
0: jetzt
1: weiter.
0: Machen wir noch ein bisschen weiter. Und zwar eine Band, die mir sehr alt hat, schon seit einer Weile, wo Konzerttipp. Aber erst im November. Nein, zuerst im August. Es gibt zwei Möglichkeiten. Und zwar im August. Ich weiss jetzt das Datum nicht auswendig. An der Musikfestwoche Winterthur. Gibt es ja so die genialen Gratiskonzerte auch. Also wenn man die zahlen würde, sich lohnen. Aber es gibt so eine ganze Reihe von Gratiskonzerten in der Gasse von Winterthur. Und unter anderem Westside Cowboy spielen dort. Und im November, glaube ich, am 22., wenn ich mich nicht irre, im Exil in Zürich. Also eine Band, die sich lohnt, zum reinhören und schauen gehen. Und jetzt kommen wir mal ein Ohr voll nicht davon.

0: Oh mein Gott, oh mein Gott.
1: Es ist heiss, die Pfannen sind zahlreich heute. Jetzt haben wir gerade irgendwie eine künstlerische Denkpause.
0: Wir haben jetzt einfach, was sagen wir mal,
1: wir haben etwas herausgefunden.
0: Beschränkungen von YouTube Music herausgefunden.
1: Ja. Genau. Und es geht aber nachher weiter mit Sommermusik, wo auch nach der Hitzewelle.
0: Jetzt das Lied hören wir aber nochmal ganz an, würde ich sagen, weil es so schön angefangen hat. Nochmal Westside Cowboys.
1: Unbedingt. Der Konzerttipp.
0: Ja, genau. Und der Song heisst Kickstones, Westside Cowboy. Genau, im November oder im August schon in Winterthur. Moment. So, jetzt.

0: Sunshine.
1: Sunshine.
2: Sunshine Reggae.
0: Ja. Jetzt haben wir alte Hip-Hop gehabt. Vorher haben wir neue Hip-Hop aus Irland. Kneecap.
1: Die sind super.
0: Die sind tatsächlich noch ganz interessant.
2: Haben die denn auf einem Vierspurgerät aufgenommen?
0: Nein, ich glaube nicht. Sie sind zeitgenössisch. Nein, ich glaube, sie haben mit modernen Geräten aufgenommen. Vierspur ist ja sowieso eigentlich schon lange kein Thema mehr, dass so müsste aufgenommen sein. Aber dann haben wir so einen jungen Dude am Start und so, Mias Tunes. Das ist ein Kumpel von Benjamin, von meinem Sohn.
1: Wirklich?
0: Und der hat seine erste LP rausgebracht.
1: Nice.
0: Also nicht
1: nice.
0: Auf Vinyl, aber einfach so.
1: Cool.
0: Jetzt habe ich gedacht, eigentlich müssen wir mal Mias Tunes laufen lassen. Ich muss dem Benjamin mal erzählen, ich habe den Mias laufen lassen. Auf jeden Fall, der Mias ist ein cooler Dude, wie man könnte sagen.
1: Heißt der Mias?
0: Er heißt Mias. Und er nennt sich Mias Tunes. Und jetzt haben wir da ein Lied von ihm, das wir gehört haben, heisst Ligger.

0: Meins ist einfach völlig anders.
1: Etwas anderes?
0: Oder mach doch mal, was ist
1: denn? Was denn sollen wir? Also auf jeden Fall genau, Mies Tunes, tönt ja, doch recht cool. Sehr entspannt. Nein, das ist eigentlich wieder mal ein Stilbruch, aber wir könnten schon einen Stilbruch machen.
0: Ähnlichen Stil habe ich. Oder wenn wir Totoro machen für den Zuber?
1: Wir machen Totoro für den Zuber.
2: Ja.
1: Bist du einverstanden?
2: Ja.
1: Haben wir eigentlich schon
2: voll
1: gesagt, dass der Jörg auch da ist?
2: Ich bin da und ich bin einverstanden.
1: Jetzt sind wir schon zu dritten.
2: Und wir sind alle einverstanden.
1: Und jetzt hören wir alle zusammen Sensation IRL. Totoro. Vom Album Sofa so gut. Jörg knospert schon mit den Chips.
2: Ich nicht,
1: also,
2: nein,
1: wir legen
2: nein,
1: los.
2: Niemals.

0: Totoro! Gross großartig Band. Ja, der Fanclub Nummer 1 ist da einmal im Monat im Studio. Erste Freitag im Monat. Ja. Mindestens einmal Totoro muss sein.
1: Bei der Vierspur-Show auf Radio Lora spielen wir gerade den Jingle ein.
0: Nein, der Jingle, Jingle weiß ich nicht. Jingle, Jingle. Ah, du jingles.
1: Ich jingle. Okay. Jingle, Jingle, Jingle, Jingle.
0: Radio Lora. Und jetzt wieder etwas ganz anderes, oder?
2: Nadine? Wollen wir etwas ganz anderes machen? Was wollen wir dann machen?
0: Wir nur anders.
2: Ja, ich habe ganz anders. ich habe mich leiten lassen von meinem Sommergefühl und habe einfach irgendwie Sommermusik zusammengestellt, die für mich den Sommer verkörpert. Und jetzt haben wir aber vorher gerade über, ja, genau, über einen Song geredet von einem Film, den ich noch nicht gesehen habe, aber noch muss schauen. Wo um die Suche geht vom, was? Vom Macher von dem Lied. Es ist aber recht kurz. Das Lied heisst Sugar Man.

0: Man hört, wie er sich langsam von dannen macht.
1: Ja, der Sixto Rodriguez.
0: Der Sixto Rodriguez. Ja. Ich habe auch noch einen Sommersong. Ja. Einen habe ich gefunden, der einfach Sommer ist. Und zwar, was gibt es Besseres im Sommer als baden gehen?
1: Oh. Glacier.
0: Glacier? Ja, Glacier ist auch wichtig. Also bei uns daheim gilt die Regel, wenn es wärmer ist als 30 Grad für draußen, dann ist Glacier essen obligatorisch einmal wirklich? Am Tag. Oh. Obligatorisch.
2: Nein, coole Regel.
0: Aber erst ab 30 Grad. Und sonst ist es verhandelbar. Genau, aber jetzt gehen wir in die Party mit dem Fett.

0: Tung war das mit Heatwave. Das war die Ode an letzte Woche. Diese Woche war es ja ein bisschen weniger, wie soll ich sagen, akzentuiert mit der Hitze.
1: Aber immer noch schön, Heatwave.
0: Immer noch schön warm.
2: Ja, und jetzt darf ich.
1: Jetzt kommt der Hitze.
2: Mein Finger ist das Spiel. Genau.
1: Was hast du mitgebracht? Was hast du für Musik für uns?
2: Heute spiele ich nur Slime und Quicksand. Weil
1: aber Tonsteine Scherben sind ja noch. Nicht wirklich?
2: Ja, vielleicht. Ja. Mal schauen. Dann vielleicht können wir irgendwo sinnvoll reinschmuggeln. So. Und ich weiß gar nicht, wie ich auf Slime gekommen bin. Wegen der Heatwave. Wegen der Heatwave. Die kommen ja vom Norden, von der Nordsee. Ostsee, Nordsee.
1: Und dort meinst du, ist besonders heiß, oder wie?
2: Nein, aber wenn man sich abkühlen will, dann springt man ins Meer, oder? In die See.
1: Ah, genau. Und das wäre schön jetzt eigentlich.
2: Irgendwie bin ich drauf gekommen. Es braucht eigentlich auch gar keinen Grund. Als Kontrapunkt spielen wir jetzt das prototypische Nordsee-Lied von Slime.

0: So, jetzt sind wir alle in die Nordsee gekumpt. Mit dem Haifisch, dem Schiff von dem Typ. Haben gerade überlegt, ob es jetzt als Kind hast du doch immer wieder Pirat sein. Und eigentlich sind das aber wahrscheinlich nicht
1: also,
0: ganz so.
1: Du hast das wollen sein.
0: Nein,
1: ich
0: wir
1: nicht.
0: Alle,
1: Ich
0: alle. Ich
1: meine,
0: sorry, wieso ist irgendwie
1: ich
0: der Jack Sparrow so groß geworden? Oder?
1: Ja, also weil das ist für viele
0: Dinosaurier, Piraten und so Scheiß.
1: Ja.
0: Aber im achten Leben sind das wahrscheinlich nicht so die easy Typen gewesen. So. Naja, zweifelhafte Helden und Vorbilder. Gleich spielen wir nochmal irgendwie einen Song von denen, Wills. So heiß ist und will Gitarrenmusik der Musik ihm hilft. Der heißt Paradies vom Album Wem gehört die Angst?

0: Eigentlich können wir gerade live bringen, oder?
1: Wie meinst
0: du? Wegen der.
1: Geht's weiter?
0: Nein. Oder doch?
1: Nein. Wir haben so eine Background-Diskussion über Kunst und die Toten Hosen und die
0: Sachen. Bei dem Gitarre-Sound.
1: Aber jetzt machen wir weiter mit Slime.
0: Unweigerlich zu den Toten Hosen, oder?
1: Und als aber wir nächstes, können nachher natürlich noch einen Song von den Toten Hosen bringen.
0: Das machen wir. Einer, der nicht die Stadionhymne ist, oder?
1: Genau.
0: Aber jetzt machen wir einen kleinen Breakout, weil der Rio vom Paradies gesungen hat. Lassen wir den Rio vom Paradies singen.

0: vor.
1: So, jetzt haben wir zweimal easy Sommermusik gehört. Das erste war. Ja, was war denn das erste? Jimmy hat den geheissen. Jimmy Clifton mit Peter.
2: Komm jetzt.
1: Und das zweite war der Pat Burgener mit Ozone.
2: Und die Frage war, ob er besser ist als Snowboarder oder Sänger.
1: Wir haben das Gefühl, als Meinungen
2: ein bisschen durcheinander.
1: Aber gell? Der Song geht noch.
3: Aber der Song ist noch gut. Ich habe einfach gefunden, ich fände ihn etwas langweilig als Musiker. Aber der Song hat mir jetzt mega gut gefallen, muss ich sagen.
1: Das ist eigentlich so für so ein bisschen oberflächliche, leichte, luftige Sommermusik, finde ich, sind gerade beide noch okay.
3: Ja.
1: Ja. Sie gehen dann auch schnell wieder weg. Es bleibt dann nicht viel hängen. Ja. Es stört dann nicht gross.
3: Mir ist letztens ein Song über den Weg gelaufen, der mega hängen geblieben ist, schon vor langer Zeit. Und den will ich mit euch teilen, und zwar Manic Street Preachers mit dem Song «If you tolerate this, your children will be next». Ein Song, der sich auch so gegen so Fascho-Tendenzen richtet, was vielleicht am Jörg gar nicht unwillkommen ist. Der Song. Die haben am Küchentisch. Nein, das klingt jetzt alles ganz viel dramatischer, als es ist. Auf jeden Fall, der Song finde ich wirklich sehr schön und auch so eingängig.

0: Manic Street Preachers. Habe ich schon lange nicht mehr gehört. Merci, Christian.
1: Gern geschehen.
0: Und was ich auch schon lange nicht mehr gehört habe, ist Slime. Aber was ich noch viel, viel länger nicht gehört habe, ist Quicksand. Und zwar habe ich vorgestern herausgefunden, dass die eine neue Platte machen. The Walter Schreifels hat eine neue Quicksand-Platte.
1: Oh, was wollen wir nachher noch mal? Eine neue
0: und
1: Platte,
0: sind
1: falls
0: auf,
1: etwas eingehen,
0: die sind auf Tour.
1: Okay.
0: Ja, scheint sind sie irgendwie, und ich weiß nicht, wo sie jetzt irgendwie sind, aber in Berlin haben sie gespielt.
1: Okay. Das
0: hat mir mein Grapevine geflüstert. Und die neue Platte scheint gar noch nicht draußen ist. Aber falls jemand draußen weiß, wo die ist, dann kann er anrufen, 044 und so weiter. Darum spielen wir jetzt Head to Wall von der Slip.

0: Song machen.
1: Stoppen, ja, sofort.
0: Was denn jetzt?
1: Immer noch weit? Nein.
0: Ja.
2: Ist alles Jörg. Gut.
1: Ist gestorben. Oh,
0: du Gottes darfst reden.
1: Ist Gottes mein Herz.
0: Ist alles unter Kontrolle. Du hast einfach widersprüchliche, wie soll man sagen, widersprüchliche, für mich widersprüchliche Anweisungen gemacht.
1: Entschuldigung.
0: Also Jörg, du darfst reden.
1: Ja.
0: Und den Song hören wir nachher. Ich habe ihn gestoppt. Das Mikrofon für dich ist offen. Das Publikum die Hause hört zu mit gespitzten Ohren. Also hören zu, Jörg wird etwas erzählen. Was denn?
1: Danke für deine Anmoderation. Jetzt habe ich den Faden verloren. Eigentlich habe ich wenig gegen Auswüchse vom Kapitalismus. Rant. Aber das machen wir jetzt nicht. Doch, wir machen es.
0: Also erzähl.
1: Wir machen es. Wie ich das letzte herausgefunden habe, wenn wir jetzt in der WM haben wir geschaut, ja, wenn wir in der Schweiz gegen Ghana oder gegen Kolumbien. Und bei den Mannschaften ist es besser. Ja, Ghana ist nicht schlecht, Kolumbien ist aber auch nicht schlecht. Dann haben wir die Weltrangliste angeschaut, oder? Ground Truth. Und dann haben wir zuerst mal herausgefunden, dass Kolumbien irgendwie viel weiter oben ist wie die Schweiz. Und dann haben wir das zweite Mal herausgefunden, dass es die FIFA Coca-Cola Weltrangliste ist.
0: Ich nicht gerne Coca-Cola.
1: Und um den Spirit vom Fußball zu retten, spielen wir jetzt den Song vom Thees Ullmann. Das hier ist Fußball.

0: Sehr schön.
1: Yeah, die
0: Und
1: Toten
0: mir haben
1: Hosen.
0: gedacht, das Lied heißt Auf dem Kreuzzug ins Glück. Aber das ist leider nur das Intro gewesen. Darum haben wir das müssen irgendwie durchstehen, das Intro. Ist aber nicht schlecht gewesen. Und die Toten Hosen sind bei mir auf dem Radar gelandet, weil sie das letzte Album gemacht haben, oder? Nicht Konzert letzte Grund und so weiter, sondern das letzte, wirklich das letzte Studioalbum haben sie angekündigt. Und zudem gibt es auf der ARD-Mediathek recht coole Doku, wo man sich gut kann anhören und anschauen vor allem. Wo sie dabei sind, wo sie wie das Album machen im Studio und rundum und dann noch auf Konzerttour. Respekt. Und wir haben gesucht, wo es jetzt weitergeht, mit Punk oder ohne Punk, Gitarrenmusik. Und ich glaube, für mich schließt sich jetzt der Kreis mit dem Lied Dein viel zu lautes Leben von der Band Treptow, wo man zurückgeht ans Meer.

0: Voilà, jetzt sind wir mega abgeschweißt über die Liebe und dieses und jenes. Aber jetzt haben wir ganz etwas anderes gehört. Und zwar. Was meinst
1: du? Ja, nein, sag.
0: Es läuft im Verborgenen.
2: Müssen wir eine Umfrage machen?
0: Und zwar Sleaford Mods featuring Aldous Harding. Es ist eine recht coole Kombo. Und Aldous Harding ist uns auch schon begegnet.
2: Ja, das sagt
0: vielleicht könnt ihr euch erinnern. Erzähl. Das ist so eine crazy neuseeländische Musikerin, die wahnsinnig tolle Sachen macht. Und da hat es eine Kollaboration mit Sleaford Mods und Aldous Harding. Ja, ich kann jetzt gar nicht so viel mehr dazu sagen. Ich habe eigentlich einen Song, den ich noch gerne spielen heute Abend. Und zwar auch eine Kollaboration. Massive Attack und Tom Waits.
1: Oh.
0: Ist nicht das Neuliegendste. Mhm. Tom Waits und Massive Attack.
2: Ja, sagt mir.
0: Und zwar ist es ein richtig wütiger Song von Tom Waits.
2: Ist das nicht ein Song, der Boots on the Ground heißt?
0: Ja.
2: Kennst du
0: den? Yes.
2: Nein, ich habe das Glas auf dem Screen.
0: Boots on the Ground. Und es ist tatsächlich, Tom Waits ist recht hässig auf die ganze Scheißpolitik in den USA und glaube auch an anderen Orten auf der Welt. Auf jeden Fall, die haben zusammen einen Song gemacht und er ist ein bisschen langatmig, aber ich finde ihn recht cool.

0: Yeah, Tom Waits mit Massive Attack. Nadine, du hast noch etwas bereit
1: für uns zum Hören. Ich habe jetzt aber gerade etwas anderes gedacht. Komm, wir machen
0: das
1: Oberste.
0: Das
1: Oberste ist, also das Cover ist mit einer Palme drauf und einem Strand. Und das Album heisst «English Riviera» von Metronomy und der Song heisst «The Look». Das passt eigentlich zu unserem Thema vorher, wie man sich verliebt im Alter. Vielleicht mit einem
0: Look. Weil wir schon alt sind.
1: Und wir sind schon alt.
0: Können verlieben.

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